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Ja, Pop-Sensation aus Schweden ist das Dina Ögon mit Margareta Sang. Das ab dem aktuellen Album Manis Kobarn. Genau, es ist 4 Minuten nach der Nacht. Loset Radio Rabe, der Morgen. Am Mikrofon begrüßt euch heute ausnahmsweise Toni Varela. Ist Stellvertretung für Eise Turkan und Melissa Le Platinier, die normalerweise hier der Dienstag moderieren, aber sie sind in Ferien und sind abwesend und darum haben sie mich gebeten, hier einzuspringen und es freut mich, hier die Stellvertretung zu machen. Bis am 11. Willkommen also zur weiteren Ausgabe von «Der Morgen». Hier bei Radio Rabe das übliche Programm. Am halben werden wir einen Blick werfen auf das Wetter. Und wir werden auch am halben 10 unsere üblichen Ausgehtipps bringen. Und in der Zwischenzeit einen ganzen Haufen Musik, sehr viel neue Musik. Heute werden wir ganz viele Dekaden abdecken. Also vom Jahr 1970 bis wirklich ganz jüngste Releases, also bis ins Jahr 2026, eine riesige Zeitspanne, die wir abdecken. Viele Stile und vor allem Soul. Viel Soul haben wir heute. R&B, Funk, es geht auch ein bisschen Richtung Jazz und Latin. Alles das im Programm. Schön, seid ihr dabei. Ihr hört «Der Morgen» hier auf Radio Rabe. Und es geht weiter mit einer neuen Veröffentlichung von Audrey Pohn. Broken Records.

0: sage und schreibe, drei Songs aus Skandinavien haben wir jetzt in dieser Stunde noch bis am 9 Uhr hier in der Morgen auf Radio Rabe. Sven Wunder haben wir gehört, hier mit Daybreak. Und die heutige Ausgabe von der Morgen haben wir übrigens angefangen mit Dina Ögon. Und wir haben noch wieder einen Track aus Skandinavien, aus Schweden. Im Verlauf noch von dieser Stunde bis am 9 Uhr. Was haben wir sonst noch? Wir haben sicher etwas Neues von Tom Funk. Wir werden on a Track mit Schweizer Musik präsentieren, wo erst kürzlich ist rausgekommen, neue Single von Navi. Und wir werden auch noch Klassiker bringen, unter anderem von Tanja Maria. Wir haben auch noch einen ganz, ganz grossen Klassiker von Van Morrison, sozusagen als Einspieler für das Montreux Jazz Festival, wo der Van Morrison wird dort in den nächsten Tagen auftreten. Wir haben auch noch etwas Neues von Nubian Twist und auch noch Robert Glasper hier im Programm bis am 9 Uhr. Schön, seid ihr hier dabei. Es ist 12 Minuten nach der Nacht am Dienstag, 14. Juli. Am Mikrofon heute für euch am Dienstagmorgen Tony Varela anstelle von Eise und Melissa.
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Ja, hier in der Morgen, hier am Dienstagmorgen, haben wir bis jetzt praktisch nur Neuheiten präsentiert. Die letzten zwei Songs in dieser Reihe waren Earthonaut mit Everything, All at Once, All of the Time. Und hier das letzte, der schottische Trompeter Malcolm Strachan mit Quest for Love. Genau, ich hoffe, der hat keine Berührungsangst mit Jazz. Wir gehen hin und wieder ein bisschen in die Richtung. Bis am 11 Uhr, aber wir haben auch ganz viel R&B. Wir haben auch Funk, richtig cooler Funk. Wir haben auch Latin-Vibes hier im Programm. Bis am 11 Uhr, wir werden noch spielen. Unter anderem Van Morrison. Wir haben etwas von Nubian Twist oder Robert Glasper aus das hier noch im Programm. Bis am 9 Uhr. Und ihr könnt natürlich mit mir kommunizieren. Wir senden hier live aus den Studios von Radio Rabe. Am besten ein Mail an studio@rabe.ch. Falls ihr zum Beispiel auch dort nicht richtig gehört habt und wollt wissen, wie der genau geheißen hat oder von welchem Interpreten es ist. Und natürlich könnt ihr auch Feedback geben, ihr könnt Kritik üben, ihr könnt aber auch Lob aussprechen. All das ist natürlich hoch willkommen. Wie gesagt, am besten per E-Mail auf studio@rabe.ch. Noch 6 Minuten, nachher schauen wir auf das Wetter. Es wird heiß heute, das kann ich euch schon mal verraten. Keine große Überraschung.

0: Ja, cooler Beat, das ist Musik aus der Schweiz, das ist Navi mit Slowly Burning, die neue Single von Lausanne, R&B-Sängerin Navi. Und davor haben wir gehört Tom Funk mit Coming Back for More, es ist eine Minute nach der halben neun und damit Zeit für das da hier in der Morgen.
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So zieht hier in Bern Sonnenschein, immer wieder auch Wolken, die am Himmel vorbeiziehen. 23 Grad. Und wir werden im Verlauf des heutigen Tages noch auf Maximalwert von 32 Grad kommen. Im Verlauf des Nachmittags kann es dann auch, also auch im Flachland, regnen. Es gibt also zum Teil auch Gewitter geben, nicht nur in den Alpen. Es ist möglich, also, dass es am Nachmittag kommt tropfen, ein bisschen kommt regnen. Es wird aber sicher nicht ein ganz grosser Regenschauer sein. Das Gleiche gilt auch, wenn wir den Blick von außen richten auf die Restwoche. Das gilt auch für die nächsten Tage. Auch da werden wir immer wieder Sonnenschein haben, sehr warme Temperaturen und es wird auch gelegentlich regnen. Morgen Mittwoch jedenfalls ist die Wahrscheinlichkeit hoch und vor allem am Freitag und am Samstag gibt es definitiv auch signifikanten Temperatursturz. Da werden wir voraussichtlich noch Maximaltemperaturen haben von 23 Grad. Morgen Mittwoch aber werden wir wahrscheinlich nochmal die 30 Grad Marke knacken, genauso wie am Donnerstag. Am Freitag sind wir unter der 30 Grad Marke, je nach Wetterprognose, bis 27 oder 29 Grad. Genau, so sieht es also aus am Freitag, dann ist die Schauerwahrscheinlichkeit Gewitter, das Gewitterrisiko auf jeden Fall am höchsten. Also heute Sonnenschein, recht üppig auch, viel Wolken am Himmel, am Nachmittag kann es dann korrekt.

0: Ihr hört den Morgen hier auf Radio Rabe. Es ist der 14. Juli. Normalerweise bestreiten Melissa und Eise hier der Dienstagmorgen. Ich bin heute ihre Stellvertretung. Mein Name ist Toni Varela und ich freue mich, hier am Mikrofon zu sein, hier in den Studios von Radio Rabe. Und also auch heute ein Morgenprogramm dürfen zu liefern hier für alle Hörerinnen und Hörer draußen, für alle treue Rabe-Hörerinnen und Hörer. Weitere Informationen zu dieser Radiostation findet ihr natürlich auf unserer Webpage auf rabe.ch. Wir haben jetzt den Programmpunkt Wetter gehabt und in einer Stunde werden wir dann noch ein paar Ausgehtipps geben hier auf dieser Frequenz. Schön, hört ihr Radio Rabe.
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Yeah, that's a show of Robert Glasper. I'm featuring Esperanza Spalding and Q-Tip in it, Why We Speak. Das Album, letzte Black Radio Album von Robert Glasper, Number 3, ist inzwischen 4 Jahre alt. Robert Glasper, also hier bei Radio Rabe, es ist jetzt about 8:45. Wir haben noch ein paar Songs bis 9 Uhr und jetzt ist es für mich Zeit, ein Sprung in der Zeit zu machen und auch Kadenz zu erhöhen. Wir gehen zu der Tanja Maria und zwar mitten in 70 Jahren.

Ja, der Track animiert zum Tanz am frühen Morgen bereits. Hier daheim gehört Tania Maria mit Fio Maravilla, brasilianische Musik aus den 70er Jahren. Und wir bleiben gerade in dieser Dekade. Das Motro Jazz Festival läuft noch bis am Samstag. Und der Abschluss von diesem Jazz Festival, der gebührt nichts geringerem als Van Morrison. Ganz grosse Musikerlegende wird also der Samstag im Auditorium Stravinsky abschließen mit einem Konzert. Und das nehmen wir natürlich hier zum Anlass, einen von seinen allergrössten Klassikern zu spielen. Das ist Van Morrison mit Moondance.

Ja, Van Morrison ist das natürlich mit seinem ganz grossen Klassiker Moondance aus dem Jahr 1970. Er wird am Samstag auftreten, am 18. Juli, am Montreux Jazz Festival. Jetzt geht's wieder mit

Und hier sind wir beim dritten Track aus Skandinavien, aus Schweden angelangt. Hier in dieser Stunde, wir haben schon Dina Olgon gehört, Sven Wunder und hier ebenfalls aus Schweden, Coop, da mit einem Featuring von der japanischen Sängerin Yukumi Nagano und Summer Sun, 4 Minuten vor der 9. Der hört Radio Rabe und jetzt geht's von den frühen Nullerjahren in die Gegenwart zu einem Album, das nennt sich Chasing Shadows. Ist im Frühling rausgekommen und zwar von der britischen Afrobeat-Formation Nubian Twists.

Nubian Twist ist das mit Sunlight, das, wie gesagt, Album Chasing Shadows, bei Strut Records übrigens erschienen im März. Und das ist das fünfte Studioalbum bereits von dieser Afrobeat-Formation aus dem Vereinigten Königreich, nämlich Nubian Twist. Jetzt geht's weiter mit einer Neuinterpretation von einem Milton Nascimento-Klassiker, also einem brasilianischen Bossa Nova-Klassiker, Tudo que você podia ser. Und zwar in der Interpretation von Sean Kahn, dem Saxophonist, und die Vocals übrigens, die brasilianische Sängerin Sabrina Malheiros.

Se podia ser, das ist Sean Kahn aus Großbritannien, Saxophonist. Genau, es ist 4 Minuten nach den 9 und zwar am Dienstag, 14. Juli. Das ist normalerweise ist hier am Dienstagmorgen, Melissa und Eise am Mikrofon für euch. Heute an ihrer Stelle der Toni Varela. Ich mache heute also die Stellvertretung und bin froh, dass wir hier das Morgenprogramm aufrechterhalten können, trotz der Abwesenheit der Melissa. Melissa und Eise, die werden sicher ihre verdiente Pause werden sie geniessen. So ist es. Es geht ja jetzt über den Sommermonat, Juli bis Mitte August. Gibt es ein Sommerprogramm sozusagen bei Radio Rabe? Es hat ja kein Info in dieser Zeit, weil die Redaktion vom Nachrichtenbulletin vor Radio Rabe Pause macht. Darum werden wir am 10 Uhr auch keine Vorschau machen auf das Rabe-Info, wie das normalerweise der Fall ist hier in der Morgensendung. Und der nächste Programmpunkt, ich habe es bereits angekündigt, am 9:30 dann ein paar wenige Ausgehtipps für heute Abend hier in Bern, das kann ich schon mal vorausschicken. Und sonst, wie gesagt, ganz Haufen Musik, noch bis um 10 Uhr werden wir unter anderem Musik hören von Gregory Porter. Wir haben einen Klassiker von Nina Simone. Wir haben auch noch einen Track von Ezra Collective, der übrigens diese Woche am Gurtenfestival werden auftreten. Und noch ein Klassiker von D'Angelo aus den 90er Jahren. Aus das, also hier in der Pipeline. Noch bis am 10. Ich glaube, es lohnt sich, hier dran zu bleiben. Und wenn ihr vielleicht schon vor einer Woche habt reingelassen, da habe ich bereits eine Stellvertretung gemacht für Melissa und Eise. Und dann habe ich auch schon einen Track gebracht vom neuen Album von Brian Jackson. Das war ein musikalischer Partner in seiner Zeit in den 70er und 80er Jahren von Gil Scott-Heron, einem legendären Spoken-Word-Künstler, der ja bereits 2011 verstorben ist. Und Brian Jackson hat in den letzten Jahren wieder auf sich also wieder seine die Aufmerksamkeit vom Publikum auf sich gezogen mit neuen Veröffentlichungen, mit neuer Musik. Und im April, Anfang April, ist bei BBE Music sein neues Album rausgekommen. Das nennt sich More Than Ever, ist entstanden in Zusammenarbeit mit Masters at Work, vor allem mit Kenny Dope und Louis Vega. Und da sind auf dem Album ganz Haufen Tracks, ganz Haufen Neuinterpretationen, auch von den Hits, von den grossen Songs, die die beiden Gil Scott-Heron und Brian Jackson seinerzeit aufgenommen haben. Aber wie gesagt, in den 70er und 80er Jahren hat jetzt Brian Jackson jetzt neu aufgenommen. Und da haben wir also vor einer Woche frisch bereits reingelassen. Und jetzt habe ich am Start meinen Lieblingssong von diesem Album. Wie gesagt, das nennt sich Now More Than Ever von Brian Jackson. Und mein Lieblingssong von diesem Album nennt sich Madison Avenue. Im Featuring übrigens Raheem Devon. Gotcha.

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Unverkennbare 90er-Jahre-Beats, das ist Lina Conquest mit Boundaries. Der heutige Morgen ist ziemlich groovy. Das wird über weite Strecken also bleiben bis um 11 Uhr. Wir haben noch viel Jazz, viel Funk, auch viel R&B und Soul, also viel Groove. Also hier auf am Programm am heutigen Dienstagmorgen bis um 11 Uhr. Ich habe es bereits erwähnt, Toni Varela anstelle von Melissa und Eisen hier am Dienstagmorgen für euch am Mikrofon live aus den Studios von Radio Rabe. Ihr könnt das Feedback geben zu der Sendung, wenn ihr das wollt, am besten per Mail auf studio@rabe.ch. Wir haben vorhin bereits auf das Programm geschaut vom Montreux Jazz Festival. Das ist ja bereits am Freitag, 3. Juli gestartet und wird noch bis am Samstag, 18. Juli fortdauern und dann der Abschluss also von dem Montreux, diesjährigen Montreux Jazz Festival. Und da haben wir unter anderem bereits Musik gespielt von einem Act, wo dort wird der Abschluss bestreiten, nämlich von Van Morrison, genau, Legende, Musikerlegende Van Morrison mit seinen Klassiker Moondance natürlich gebracht. Und es ist nicht das letzte Mal, wo wir hier wieder auf das Programm schauen vom Montreux Jazz Festival, weil in den letzten Tagen gibt es auch noch ein paar richtig interessante Konzerte von ziemlich namhaften Interpreten und Interpretinnen, unter anderem auch von Gregory Porter. Er wird am Freitag, 17. im Montreux Jazz Lab auftreten. Wir hören ihn hier mit einem von seinen Hits aus dem 2013 Liquid Spirits. Unreal.

0: Ja, ziemlich funky Track von der ganz, ganz grossen Nina Simone aus den frühen 70er Jahren. Haben wir hier gehört, Nina Simone mit Funky, Then a Mosquitoes Tweeter. Das ist aus dem Jahr 1971. Davor haben wir gehört Gregory Porter mit Liquid Spirit, Album, ein gleichnamiges Album. Er wird übrigens, wie schon erwähnt, am Freitag, 17. Juli auftreten im Montreux Jazz Lab. So ist es. Es ist Punkt 9:30 und damit Zeit für unseren nächsten Programmpunkt hier in der Morgen. Bin auch dabei.
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0: Da habe ich jetzt für heute aber nur zwei Sachen rausgepickt für heute Abend. Sie ist die Abend also im Flöri, ihr Flöri Café Bar, das ist im Botanischen Garten. Dort findet eine Veranstaltung statt, wo organisiert wird von B-Jazz. Und das wird ab der 19:30 auftreten, das Duo Ton sur Ton nennt sich das. Und das Duo wird gebildet von der Vokalistin und Pianistin Sylvie Keen und vom Bassist Christoph Utzinger. Sie werden übrigens heute Abend, wie gesagt, im Botanischen Garten ihre Flöri Café Bar ihr Album präsentieren. Sie sind nämlich auf Album-Release-Tour. Das nennt sich übrigens Gamayo. Gamayo. Genau, so, jetzt habe ich es richtig gesagt. Ton sur ton, also heute Abend ihr Flöri Café Bar im Botanischen Garten hier in Bern. Konzert. Das Konzert wird am 19:30 anfangen. Und wie es auch nicht anders kann sein, habe ich noch ein zweites Event bzw. Veranstaltung rausgepickt. Wir sind in der letzten Zielgerade von der Fußball-Weltmeisterschaft in Nordamerika. Es stehen noch 4 Spiele an. Die Halbfinals sind heute Abend und morgen Abend angesetzt. Der erste Halbfinale heute Abend findet in Dallas statt, zwischen Frankreich und Spanien. Und das kann man, wie man es in der vergangenen Woche hat können, auf öffentlichen Plätzen, in Restaurants und vielen Orten schauen, sogenanntes Public Viewing. Und das wird zum Beispiel auch geboten im Gustavs, nämlich beim Bierhüberi Irlengas. Das Spiel fängt am 9 Uhr Abend an. Ein ganz grosser Fußballklassiker natürlich, Frankreich gegen Spanien. Und das kann man zum Beispiel dort schauen. Es gibt übrigens keine Tischreservationen dort. Wer zuerst kommt, wird auch zuerst bedient und kann sich den Tisch sozusagen auswählen. Im Gustavs, also im Bierhübeli, dort könnte man zum Beispiel den Match schauen, wenn man das nicht daheim will machen, sondern lieber zum Raben draussen will geniessen und das mit anderen Menschen wird teilen, die Erfahrungen. Genau, 4 Spiele sind also noch im Programm hier von dieser Fußball-Weltmeisterschaft am Sonntag, ja, der Final.

0: Das ist es schon wieder von den Ausgehtipps hier in der Morgen auf Radio Rabe. Ihr könnt natürlich ein Feedback geben, ihr könnt auch Fragen stellen oder einen Kommentar abgeben zum Musikprogramm. Am besten per E-Mail auf studio@rabe.ch. Und auf rabe.ch findet ihr natürlich ganz viele weitere Informationen zu dieser Radiostation. Was haben wir noch im Programm bis am 10 Uhr? Wir werden sicher etwas spielen. Noch ein Klassiker aus den 90er Jahren von D'Angelo. Wir haben auch noch Omar im Programm und einen richtig coolen Boogie-Sound. Man würde meinen, das ist so ein typischer Funk, R&B-Sound aus den End 70er, Anfang 80er Jahren. Aber es ist eine australische Band, die letztes Jahr ihr Debütalbum rausgebracht hat. Und auf diesen Song freue ich mich ganz besonders. Das sollten wir auch noch schaffen, hier in dieser Stunde, bis am 10. Das alles noch im Programm. Und nach dem nächsten Jingle-Block, Ezra Collective. Der hört Radio Rabe, der Morgen.
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Ja, de ganz grosse D'Angelo, viel zu früh verstorben natürlich. Im Oktober war es 2025, wo D'Angelo verstorben ist. Er hat übrigens Jahrgang 1974 und hat natürlich in den 90er Jahren und auch in den Uhr- und Zenderjahren wirklich fantastische Musik rausgebracht. Unter anderem der ganz, ganz grosse Klassiker natürlich aus dem Jahr 1995. Brown Sugar, davor habe ich gehört, Ezra Collective, übrigens mit dem Featuring von Yasmin Lacey, God Gave Me Feet for Dancing. Das richtig ein cooler Ohrwurm aus dem Jahr 2024. Und Ezra Collective wird übrigens diese Woche hier auf dem Hausberg von Bern auftreten, nämlich auf dem Gurten. Und zwar ist das am Samstag, 18. Juli. Das Konzert fährt um 17:30 Uhr. Ah, Ezra Collective, also für all die, die auf Afrobeat, Jazz und auch Soul stehen, die sollten dort unbedingt rauf und sich die Band, die Formation aus Großbritannien, mal live anschauen. Ezra Collective, genau. 4:10 Uhr, jetzt gehen wir zurück von den 90er Jahren, gehen wir ein bisschen in Zukunft zu dem Ende der Nullerjahre. Wir gehen nach Frankreich zu Uptown Funk Empire.

Uptown Funk Empire ist das mit You've Got to Have Freedom, Uptown Uptempo-Nummer, wenn ich es richtig sage, hier auf dieser Frequenz, hier auf der Frequenz von Radio Rabe. Es ist 9 Minuten vor der 10, wir sind noch bis um 11 hier on air, die hört der Morgen. Und jetzt gehen wir wieder zurück in die 70er Jahre, beziehungsweise zu den 80er Jahren, ja? Früher 80er Jahre. Das ist The Macquaries mit Love on a Summer Night.

Das ist ganz morgen, freue mich auf diesen Track hier. Boogie Funk, das klingt wie frisch ab den Ende 70er oder vor allem Anfang 80er Jahre. Richtig cooler Boogie Funk, aber das ist moderner Sound. Das ist aber ein Debütalbum von Mondo Freaks, selbst betitelt ist. Und Mondo Freaks, also bei Every Star Records erschienen. Übrigens im Oktober letztes Jahr, das übrigens der Song Won't You Decide. Mondo Freaks, übrigens, an den Vocals haben wir gehört, Aaron Mendoza, und das ist eine weitere Gruppe von der wirklich unglaublich interessanten Soul-Szene von Melbourne aus Australien. Gegründet ist Mondo Freaks worden vom Bassisten Luke Hodgson und am Schlagzeuger Graeme Poxon. Wie gesagt, das ist aber mein Debütalbum Mondo Freaks von Mondo Freaks. Richtig cooler Sound. Won't You Decide, haben wir gehört. Es ist 2 Minuten nach der 10, ihr hört der Morgen hier auf Radio Rabe. Am Mikrofon Tony Varela anstelle von Eise und Melissa, die heute abwesend sind in den Ferien. Und darum also die Stellvertretung. Noch bis um 11 Uhr sind wir hier on air. Wir werden unter anderem noch Tracks bringen aus den 90er Jahren. Wir haben noch Jamiroquai im Programm. Wir werden noch Tracks spielen von Marcus Miller und auch etwas von Mamas Gun aus das. Also hier noch in der Pipeline für euch bis am 11. Es lohnt sich, hier dran zu bleiben. Ihr könnt das Feedback geben, wie ihr es wollt. Beste per Mail auf studio@rabe.ch.

Ja, das ist der britische DJ und Disco-Produzent Dave Flea mit The Sunburst Band. Let's Do It In Style aus dem 2022. Und aus dem gleichen Jahr davor die franco-karibische Sängerin und Bassgitarristin Ari Oasis mit Get It, Got It. Wie gesagt, aus dem gleichen Jahr. Die hören der Morgen auf 95,6 Radio Rabe. Und jetzt kommen wir zurück in die Gegenwart, ins Jahr 2026. Schottische Formation Mama Terra hören wir hier mit Best Let Plans.

No i muzyk Ustrweszwic to coś to Genfer drummer Boris Massomedem featuring Muru Cut Her Loose, neue Single, also von Boris Massot. Da vorne haben wir gehört, wie gesagt, Mama Terra aus Glasgow, Best Let Plants, das Album, das jetzt noch diese Woche rauskommt, wird sich übrigens nennen Inner Space. Das ist 20 Minuten nach der 10, noch 40 Minuten sind wir hier on air in der Morgen. Wie gesagt, ziehst du morgen. Heute mit einer Stellvertretung. Eise und Melissa sind heute nicht da, ausnahmsweise mal in der Ferien abwesend. Darum die Stellvertretung heute am Mikrofon für euch. Toni Varela, es hat mich wirklich gefreut, bis hierher zu moderieren. Und es geht jetzt noch weiter für weitere 40 Minuten bis am 11 Uhr. Werde ich auf jeden Fall hier noch die Stellung halten, hier in den Studios von Radio Rabe. Es geht weiter mit Salt.

0: Ja, das ist strenglischer Musiker und Produzent Omar Fouk. Omar also hier mit einem Track Latin Salsa, aber ein fantastischer Album. Brighter the Days, wo letztes Jahr ist erschienen. Das ist also ein aktuelles Studioalbum von Omar, Latin Salsa. Davor haben wir gehört Sot mit Sunshine. Das ist 2 Minuten vor der halben 11. Noch bis um 11 sind wir hier on air. Die hören der Morgen auf der Frequenz von Radio Bern. 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So ist es. Wie gesagt, der Morgen hier bei Radio Rabe am Mikrofon Toni Varela. Ich habe es schon oft erwähnt. Es gibt eine Stellvertretung heute, also nicht das gewohnte Dienstagmorgen-Team. Es wird eine neue Stellvertretung geben, ist im Sommer, glaube ich. Nächste Woche wird es dann so weit sein, dass ich dann, oder übernächste Woche, wie ich dann nochmal zum Einsatz komme. Jetzt über Sommerferien sind natürlich alle der Morgen Moderatorinnen und Moderatoren natürlich auch mal froh, wenn sie sich eine Pause machen und Ferien in die Ferien können gehen. Genau so ist es. Ihr könnt immer noch Feedbacks geben, ihr könnt das Mail schreiben auf studio@rabe.ch. Und jetzt ist es Zeit, uns am nächsten Song zu widmen. Aber davor noch Hinweis zum Jingle-Block, wo jetzt der kommt. Genau, aber nach dem Jingle-Block kommen wir zurück in die 90er Jahre zu einem richtig funky Track von Jamiroquai. Bleibt dran.
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0: Ja, das ist natürlich das unverkennbare Bassgitarrespiel von Marcus Miller. Hier mit Lost Without You, das übrigens zu finden auf dem Album The Other Tapes aus dem 2008, featuring übrigens nichts Geringeres als Layla Hathaway, Tochter von Donny Hathaway, Marcus Miller, wo übrigens diese Woche ebenfalls in Montreux wird auftreten, und zwar im Montreux Jazz Lab wird er am Donnerstag, also übermorgen, 16. Juli, auftreten. Und zwar unter dem Motto «We want Miles». Ich gehe mal schwer davon aus, dass er unter anderem wird Tutu spielen. Genau, Miles. Marcus Miller hat ja mit Miles Davis kooperiert und wichtige Zusammenarbeit gehabt in den 80er Jahren. Also Marcus Miller im Jazz Festival von Montreux. Jetzt geht es weiter. Von den Nullerjahren gehen wir in die 10er Jahre und von den Vereinigten Staaten nach Kuba.
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There's Glide for Pleasure. 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Aan de nächste Sendung, ab de 11, folgt hier. Das Klangbäckchen. Schön habt ihr reingelost. Ihr könnt übrigens immer noch Rückmeldungen geben, Feedbacks, am besten per Mail auf studio@rabe.ch. Das ist der einfachste Weg. Fragen stellen, Kommentare, Lob natürlich, wie auch immer, studio@rabe.ch. Jetzt geht's weiter mit etwas Neuem von Mama's Gun. Das ist Joy.

5 Minuten vor den 11, damit 5 Minuten vor dem Schluss von dieser Sendung der Morgen. Wir hoffen, ihr habt es genossen für Jazz, Soul, Funk, sehr groovy, heutige Sendung. Hoffen, es hat euch gepasst. Ihr könnt immer noch das Feedback geben, wie ihr es wollt. Am besten per Mail auf studio@rabe.ch. Heute übrigens eine Stellvertretung. Am Mikrofon hat euch durch den Morgen begleitet. Tony Varela ist Stellvertretung von Melissa Le Platinier und Aysa Turkan. Sie sind aller Voraussicht nach bereits nächsten Dienstag wieder für euch da hier. Werden sie live senden aus den Studios von Radio Rabe, wie üblich, am Dienstagmorgen. Die nächste Morgensendung gibt es morgen, Mittwoch, wie üblich, ab der Nacht, dann mit dem Benny Urs. Und hier geht es dann nach den Elfen weiter mit am Klangbecki. Und das ganze Programm findet ihr auf der Website von Radio Rabe auf rabe.ch. Hat mich gefreut, hier die Stellvertretung zu machen. Ich bin voraussichtlich wieder am Montag, 27. für eine Stellvertretung bei der Morgen hier in den Studios von Radio Rabe. Jetzt über die Sommerferien hat es einige Abwesenheiten und da schaut natürlich Radio Rabe dafür, dass wir hier das Programm, das übliche Programm können senden, darum die Stellvertretungen. Hat mich gefreut, hier, wie gesagt, dürfen zu senden. Tony Varela verabschiedet sich am Mikrofon. Ihr könnt, wie gesagt, auf weitere Informationen zu dieser Radiostation auf der Website finden. Zum Schluss noch ein neuer Song von The Hot Eight, Brass Bands aus New Orleans. Mit dem verabschiede ich mich. Macht's gut, habt eine schöne Woche. Bis zum nächsten Mal. Bye bye. Tschüss.

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0: 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Mein Name ist Christine Ramseyer und ich führe euch durch die Stunde mit 4 Beiträgen. Es blubbert und gärt und Hopfen und Malz muss nicht immer verloren sein. IKRK und SRK werden häufig verwechselt. Wenn man geht reisen, gibt es manche Möglichkeiten, zum Beispiel wie und mit was man unterwegs ist. Und dann noch ein 4. Beitrag. Vergessene arme Leuthäuser erleben eine Renaissance. Es blubbert und gärt in der Bierhauptstadt. Wie nie sonst in der Schweiz gibt es in Bern 200 Bierbrauereien und Mikrobrauereien. Und seit 2018 gibt es im Bienzgut zu Bümplitz einen besonderen nachbarschaftlichen Treffpunkt, nämlich Braubar. Der Treffpunkt hat Beatrice Pfister neugierig gemacht und vom Rees Hauser und von der Regula Mader hat sie mehr erfahren über die besondere Bar und über das Brauen vom eigenen Bier.
1: Bierbaren gibt es zuhauf. Was ist das Besondere an der Braubar Bümplitz?
2: Braubar Bümplitz sollte ein Treffpunkt sein, wo Junge bis Alte können vorbeikommen, miteinander reden, diskutieren und dazu ein Bier trinken. Und zwar eins, das wir hier selber brauen.
1: Du sagst, es sollte ein Treffpunkt sein. Ist es ein Treffpunkt?
2: Es ist ein Treffpunkt, selbstverständlich.
1: Und wie häufig habt ihr offen?
2: Donnerstag am Abend vom 5. bis um 11 Uhr und Freitag am Abend auch vom 5 Uhr bis um 11 Uhr.
3: Und das Besondere ist aus meiner Sicht schon, dass Leute aus dem Quartier kommen, und zwar, wie es der Rees gesagt hat, von jedem Alter, aber dass auch ganz viele Leute kommen, wie sie gehört haben, dass wir selber Bier brauen und neugierig sind.
1: Das heisst, ich von Gümligen aus könnte doch kommen. Ich muss nicht im Quartier wohnen.
3: Nein, es ist ein Braubar für alle. Also es hat auch schon Leute von Zürich, die gekommen sind und Leute aus anderen Städten, die jetzt gerade von dem gehört haben. Aber es sind schon viele Leute aus der Region und aus dem Quartier natürlich.
1: Wann gibt es die Braubar und was ist die Motivation und Geschichte von dieser Bar?
2: Es hat eine Gruppe gegeben von etwa 5-6 Leuten, die haben gefunden, wir sollten eben so einen Treffpunkt haben. Und die haben das geplant über mehrere Jahre und haben lernen, im Bienzgut, im Kellerunger, wo das Lokal mal frei ist worden, das angemietet und eine Genossenschaft gegründet.
3: Genau, und im 2018 haben wir die Braubar gegründet, also die Genossenschaft, und das ist auf so

0: Eben, der Google hat es gesagt, der Genossenschaft sind etwas über 150.
1: Viele davon sind aktiv und was machen die?
2: Also wir haben eine Bargruppe, das heisst die, die an der Bar arbeiten, machen das ehrenamtlich. Das sind zwischen 40 und 50 Leute. Und wir haben eine Braugruppe.
0: Mit der Braugruppe sind wir 5, die regelmässig im Turnus brauen. Mit Helferinnen oder Helferinnen natürlich auch. Und da ist noch ganz wichtig, Ruli.
1: Wer ist der Ruli?
0: Ruli Beiler, der ist Chef von der Abfüll. Anlage vom Abfüllen. Das ist ganz wichtig, weil man kann sie erst trinken, wenn es abgefüllt ist.
1: Ja, klar. Darf man nicht vergessen. Aber brauen, kann man das einfach oder wie lernt man das?
0: Brauen ist nicht so kompliziert vom ganzen Verlauf her. Es gibt ein Rezept, aber was nachher anspruchsvoller ist, ist die richtige Hopfenkombination finden, die richtige Malzkombination finden, damit es ein gutes Bier gibt. Und daran haben wir jetzt ein paar Jahre gearbeitet und ich glaube, mittlerweile machen wir ein gutes Bier.
1: Kann man euer Bier von den anderen Bieren unterscheiden?
0: Also wir haben ein Stout, das ganz sicher unterscheidbar ist von allen anderen Stout, die im Zentrum gebraut werden.
1: Was ist Stout?
0: Ganz ein dunkles Bier, so ein irisches. Und das ist eines unserer besten. Nachher haben wir ein IPA, das auch charakteristisch ist für unsere Bar. Da hat jeder und jeder Hobbybrauer, Hobbybrauerin zeigt ein Rezept, eben gerade mit der Hopfenkombination. Und wir haben jetzt zwei Hopfenkombinationen herausgeschafft, die beide ein sehr gutes IPA geben.
2: Und dann haben wir immer wieder Spezialbier, das wir brauen, wie das, was wir jetzt gerade heute brauen. Ja, ein Holunderbier, das wir frischen Holunder im Quartier oder im Wald sammeln und nachher einen Sud machen und dann den zum Bier geben.
1: Und wie häufig braucht ihr brauen?
0: Mehr oder weniger einmal pro Woche.
1: So viel? Das kommt weg, so viel Bier?
0: Ja, wir machen pro Mal 55 Liter und das braucht es praktisch fast immer pro Wochenende. Ja, sagen wir, pro Jahr brauen wir 45 Mal. Brauen. Also zwischen ist eine Woche, die wir nicht brauen.
1: Wie lange dauert so ein Brautag?
0: 6 bis 7 Stunden, für ein Bier fertig zu brauen.
1: Und nachher muss es ruhen, nicht mehr irgendwie vor dem Abfüllen?
0: Ja, zuerst muss es gären, dass es der Zucker in Alkohol verwandelt wird von der Hefe. Und nachher muss es ein bisschen ruhen, für das alle Schwebeteile absinken und dann kann es abgefüllt werden.
1: Das heisst, wenn ihr jetzt heute Abend rausgeht, kommen wir noch mindestens 2 Mal zurück, bevor es in die Flasche geht?
0: Mehrere Mal von kontrollieren, ob die Gärung fortschreitet, ob sie gut läuft oder ob man noch etwas machen muss mit der Temperatur. Ja, es dauert 6 Wochen, gut 6 Wochen von denen weg, wo man es braucht, bis man es trinken kann. 6 bis 7 Wochen.
1: Geht es doch so lange?
0: Ja, ja.
1: Was verdienst du dabei?
0: Wir arbeiten alle freiwillig, also es ist alles Freiwilligenarbeit. Was ich verdiene, ist, die Regula und ich werden, wenn wir fertig gebraut haben, draussen in der Sonne noch ein Bier trinken.
1: Ja, Regula, du bist jetzt heute Gehilfin, gell? Du bist in dem Sinne nicht Braumeisterin, aber du bist Barfrau.
2: Ja, ich arbeite als Barfrau. Die meisten, die in der Bargruppe sind, arbeiten rund einmal im Monat. Und ich arbeite auch einmal im Monat, entweder am Donnerstag oder am Freitag. Und das fängt einfach, weil es halt erstens eine schöne Bar ist, weil wir gutes Bier haben und weil es wirklich das Gemisch von Leuten ist, das ich wahnsinnig spannend finde.
1: Aber du hast gesagt, 55 Liter wird getrunken am Wochenende. Das heisst, Bergen ausgeschenkt, hast du ja gar keine Zeit, um mit diesen Leuten zu reden.
2: Amomol, wir haben immer Zeit. Also, wir lassen uns nicht stressen. Und die Leute, die kommen, die haben in der Regel Zeit. Aber im Winter ist man unten in der Bar und im Sommer ist es besonders schön, weil man dann eben auch draussen kann unter dem Baum hocken. Und dann ist es wunderbar. Und es ist eigentlich nie Stress.
1: Dann läufst du die Stege auf und servierst oder ist es Selbstbedienung?
2: Nein, die Leute müssen runterkommen.
1: Und die Bargruppe, wie viele Leute sind dort?
2: In der Bargruppe sind rund zwischen 40 und 50 Leute, die regelmässig helfen. Die einen ein bisschen mehr und die anderen weniger. Man kann sich selber einschreiben und eben in der Regel jetzt die meisten tun so einmal im Monat arbeiten sie an der Bar.
1: Wo habt ihr da Sitzungen?
2: In der Bargruppe gibt es einmal im Jahr gibt's so einen Austausch, wo man über die neuesten Sachen informiert und dann gibt es auch noch ein Helferfest, wo dann für alle freiwilligen Helferinnen und Helfer ist, wo einmal im Jahr stattfindet. Wo man dann selber zum Beispiel nachher hergehen und ein anderes Bier ausprobieren.
0: Also. Wobei, wenn wir das Helferfest hier haben, auf der Heubühne oben, dann brauchen wir den gerade auch.

0: der jeweils. Es haben alle fast alle gerne Bier, ja, die kommen.
1: Gibt es so weitere Gruppen, so mit speziellen Aufträgen?
2: Nein, es hat einfach im Vorstand verschiedene Leute, die auch Veranstaltungen organisieren. Wir haben regelmässig ein Pub-Quiz, das wir machen. Und jetzt im Sommer haben wir viermal am ersten Freitag im Monat, also im Mai, das ist schon vorbei, im Juni, im Juli und im August haben wir spezielle Konzerte, wo Leute singen oder Musik machen kommen. Und natürlich ist das eine besondere Atmosphäre, vor allem wenn man von aussen kann sein.
1: Was ist also eure Hauptmotivation, hier viel gratis zu arbeiten?
2: Also mir macht es einfach wahnsinnig Freude, an der Bar zu sein, zu servieren.
1: Du bist ja noch berufstätig.
2: 100%. Ich bin voll berufstätig, ja, ja, aber das macht einfach Freude. Und es ist im Begegnungsort, es kommen die Leute vorbei, die einen kennen, es kommen die Leute vorbei, die man nicht kennen. Es gibt immer spannende Gespräche. Ich habe schon ganz viele wahnsinnig spannende Leute kennengelernt an dieser Bar. Es ist einfach ein super Ausgleich, auch bei einem hektischen Job.
1: Deine Motivation?
0: Ich finde, das ist ein gutes Projekt und ein Anliegen, dass da Leute vorbeikommen können, eben vom ganzen Quartier, aber auch von auswärts natürlich, wenn sie mal zufällige Zeitung lesen oder im Radio hören, dass es uns gibt, da können wir ein Bier trinken. Und ich wohne selber jetzt mittlerweile über 30 Jahre in Bümplitz, meine Liebste sind 80 Jahre und ist sehr vernetzt in diesem Quartier. Und das ist für mich einfach gut, da mithelfen, mitzumachen für das Quartier.
2: Und wichtig ist noch, wir haben auch nicht alkoholische Getränke natürlich, ganz einen Haufen. Wir haben auch Wein, wenn jemand nicht gern Bier hat. Und wir haben mindestens im Moment 6 verschiedene alkoholfreie Bier.
3: Im Gespräch erwähnt Regula Mader die Sommer-Live-Musik. Wer mehr wissen will, findet zu den Konzerten und zur Braubar alle Informationen unter braubarbümplitz.ch. Bümplitz mit UE geschrieben. Das war ein Beitrag von Beatrice Pfister.

0: IKRK, das Internationale Komitee vom Roten Kreuz, und das SRK, Schweizerisches Rote Kreuz, werden häufig verwechselt. Brigitte Rindlisbacher ist eine ehemalige SRK-Mitarbeiterin, die in verschiedenen Führungspositionen gearbeitet hat. Und sie hat ebenfalls durch berufliche Aufgaben im Ausland mit der UNO in friedenserhaltenden Operationen zu tun gehabt. Ein Beitrag von Susanne Hofer.
1: Heute wollen wir über die Rotkreuzbewegung reden. Brigitte, sagt mir jetzt, bekannt ist das Rote Kreuz im Weissen Feld. IKRK oder SRK, das wird sehr oft verwechselt. Jetzt tu mir doch das mal erzählen, wie das geht mit diesen zwei grossen Bewegungen.
2: Ja, danke vielmals für die Gelegenheit. Das ist, in der Tat wird das häufig verwechselt. Respektive, ganz viele Leute in der Öffentlichkeit wissen einfach nicht, wer für was zuständig ist. Und es sind eigentlich nicht zwei grosse Bewegungen. Es zieht zusammen bieten eine grosse Bewegung. Die internationale Rotkreuzbewegung. Und die ist alles in allem so ein bisschen komplex, wenn man das zum ersten Mal mitbekommt. Aber wenn man mal drinnen arbeitet und damit zu tun hat, wird es einem immer vertrauter.
1: Klarer, gell?
2: Ja, klarer, ja. Genau. Es ist so, dass 1863 hat der Henri Dunant das internationale Komitee vom Roten Kreuz gegründet. Er hat aufgrund von seinen Begegnungen, die er hatte, in der Schlacht von Solferino, hat er befunden, da muss etwas gehen, man muss eine Organisation gründen, die in Kriegszeiten den Opfer, und zwar egal von welcher Partei, dort helfen, für denen zur Seite steht.
1: Das ist
2: für medizinische Versorgung. Also 1863 hat er es gegründet,
1: okay,
2: und
1: ja,
2: ein paar Jahre vorher hat er die Schlacht von Solferino gesehen. Also ist er als normaler Reisender, als Handelsreisender ist er unterwegs gewesen, hat er Napoleon wollen treffen, scheint es. Es ist eigentlich mehr fast per Zufall, ist er auf die Schlachtfelder von Solferino gekommen und hat dort das Elend gesehen, das dort ist. Und niemand ist dafür zuständig gewesen oder dafür fähig gewesen, den Opfern, die dort der Schlacht, die es gegeben hat, denen zu helfen.
1: Also der Dunant war ein Schweizer gewesen?
2: Der Henri Dunant, ja, der hat nachher er hat für die Gründung vom IKRK hat er ein Komitee können quasi zusammen trommeln von weiteren einflussreichen Männern. Es waren alles Männer gewesen, die im Raum Genf zu tun hatten. Und das war nachher ein bisschen traurig gewesen. Später kann man jetzt schon zum Voraus sagen, der Dunant war nachher der gewesen, der einfach, ja und Amen sagen, was die Herren beschlossen haben. Es war schon in seinem Sinn gewesen, aber die anderen Männer haben sich dort nachher quasi eine goldige Nase verdient. Ja. Und der Henri Dunant, dem ist nicht mehr anders übrig geblieben, als bis zum Ende von seinem Leben halt immer von seinen Ideen zu erzählen und das weiter zu verbreiten, seine Vision. Er ist verarmt, aber er hat doch immer Leute gehabt, die nachher ein bisschen zu ihm geschaut haben.
1: Ja, das ist aber, ja, tragisch.
2: Ja, es ist eigentlich tragisch
1: gewesen. Also ich muss sagen, dann ist das alles zu Genf gross geworden, oder?
2: Dort ist die IKRK entstanden. Und nachher, erst ein paar Jahre später, sind nachher, so wie es eigentlich auch vorgesehen war, schon vorher, sind die erweiterten Organisationen gekommen, vor allem die nationalen Rotkreuzgesellschaften. Also so ist zum Beispiel nachher auch das Schweizerische Rote Kreuz entstanden. Und zwar im 1866. Und das ist, hat dem entsprochen, dass die Idee so weltweit verbreitet sein, dass alle Nationen auf der ganzen Welt, dass sie ein Teil sind vom internationalen Roten Kreuz, also von der internationalen Bewegung. Und zwar in dem, dass sie auch in allen Nationen eine nationale Rotkreuzgesellschaft gründen.
1: aber Türkei zum Beispiel der Halbmond, oder?
2: Genau. Das ist nachher mit der Zeit, ist man dem natürlich auch gerecht worden, dass viele Länder das Rote Kreuz oder einfach das Kreuz an sich als religiöses Symbol anschauen. Aber dann hat man nachher eine Lösung gefunden, indem dass man gesagt ja, die Länder, die mit dem nicht leben können, die können den Roten Halbmond brauchen. Und so sind nachher die beiden Symbole, das Rote Kreuz und der Rote Halbmond, gleichwertig geworden. Und das ist bis heute so. Und jede nationale Rote Kreuzgesellschaft kann selber entscheiden, welches Symbol das sie verwenden will. Und das ist international, ist das wirklich, wird das auch so, ist das klar, wird das so akzeptiert. Und zum Beispiel interessant ist, dass die nationale Gesellschaft im Libanon, wo ja ein muslimisches Land ist, dass die von sich aus auch das Rote Kreuz gewählt haben.
1: Ah, schau jetzt. Ja, das ist jetzt interessant. Ja. Ja, und vor allem auch im heutigen, in der heutigen Zeit, wo sie
2: genau,
1: so.
2: Genau.
1: Kannst du mir sagen, können sich das IKRK und die nationalen Vereinigungen nicht manchmal in Weg?
2: Grundsätzlich nicht, weil die dort verantwortlich sind, die wissen ja, wer das welche Aufgaben hat. Und zwar ist es bis heute so, das internationale Komitee vom Roten Kreuz ist für Hilfe, für seine Leistungen in Konfliktländern zuständig. Also zum Beispiel geht das unter auch zu geht es in Gefangenenbesuch, dass sie gehen, die IKRK-Delegierten, die man ja immer jemanden gehört von, die gehen zum Beispiel gehen Gefangene, Kriegsgefangene besuchen, gehen in Gefängnis, schauen, auch mit den nationalen Verantwortlichen schauen, dass alle die Grundsätze, die Vereinbarungen eingehalten werden. Es ist natürlich heute sehr, sehr schwierig, aber sie machen es. Das ist eine der Aufgaben, die das IKRK hat, aber einfach in bewaffneten Konflikten. Die nationalen Rotkreuzgesellschaften sind zuständig für im eigenen Land, ihrer eigenen Bevölkerung primär, oder einfach alle, die dort sind, also es können ja Ausländer sein, alle, die sich die aufhalten in diesem Land, dass sie die, zum Beispiel bei Naturkatastrophen sich einsetzen, für die Bevölkerung zu unterstützen, dass sie für Flüchtlingshilfe sorgen, Gesundheitsprogramme unterstützen, Erste Hilfe, Kurs anbieten, also für die lokale Bevölkerung vom
1: Land. Also das wäre jetzt zum Beispiel auch die Ukraine-Flüchtlinge.
2: Also wenn die Ukraine-Flüchtlinge in die Schweiz kommen, ist eine Wahrscheinlichkeit da, dass sie von Mitarbeitenden vom Schweizerischen Roten Kreuz betreut werden.
1: Genau, ja.
2: In der Schweiz haben wir natürlich noch andere Anbieter in diesem Zusammenhang. Das gibt ja manchmal nicht innerhalb von der Roten Kreuzbewegung selber Konkurrenz, aber je nach Land gibt es halt auch unterschiedliche Anbieter. Und man muss auch sagen, innerhalb von Schweiz könnte das SRK gar nicht alles abdecken, erwartet wird.
1: Okay.
2: Es wird mit dem Bund abgesprochen. Der Bund tut dem Schweizerischen Roten Kreuz Aufträge geben. Aber nach Absprache natürlich, wo man fragt, ja, was könntet ihr uns bieten und was erwarten wir als Bund? Und dann gibt's ganz klar die Leistungsverträge und auch nachher geht auch um die Finanzen. Wer zahlt nachher was?
1: Und das Schweizerische Roten Kreuz, ist das zu Bern, der Hauptsitz?
2: Der Hauptsitz ist Bern, also man sagt, das ist die Geschäftsstelle des Schweizerischen Roten Kreuzes.
1: Ja.
2: Das ist die Zentrale vom Schweizerischen Roten Kreuz. Also ein Gebäude ist in Bern und eins ist in Wabern. Das ist zwar in Gemeinde Könitz, aber das macht nichts, das gehört zusammen. Weil das ist auch aus Platzgründen so, das wäre gar nicht mehr alles möglich gewesen, können alle Geschäfte in Bern selber an der Rheinmannstrasse durchzuführen. Und da gibt es die 24 Kantonalverbände vom Schweizerischen Roten Kreuz, das sind eigenständige Vereine. Ich muss auch sagen, vorausschicken, das Schweizerische Roten Kreuz ist auch ein Verein, ist eine private Organisation. Ja. Und die Kantonalverbände sind auch Vereine. Und die haben auch einen eigenen Vorstand, sie haben eigene Geschäftsstellen, haben eigene Mitarbeitende, eigene Programme zum Teil, aber sie können nicht einfach das machen, was ihnen gefällt. Es muss alles zusammen abgesprochen sein mit dem Schweizerischen Roten Kreuz.
1: Jetzt sagen wir noch, es gibt scheinbar so 7 Rotkreuz-Grundsätze. Das will ich noch wissen.
2: Die sind ganz, ganz wichtig. Und zwar sind die 7 Kreuzgrundsätze Handlungsgrundsätze für sämtliche Mitarbeitenden und Freiwilligen, die irgendwann in der Welt tätig sind. Sie müssen sich nach diesen 7 Grundsätzen müssen sie sich richten. Zum Beispiel, einer der wichtigsten ist Menschlichkeit. Der nächste Grundsatz ist Unparteilichkeit. Alle müssen unparteilich handeln. Neutralität, Unabhängigkeit, Freiwilligkeit, Einheit und Universalität. Das sind Grundsätze, die, ja, vielleicht ein bisschen einfach tönen mögen. Aber es ist gar nicht immer ganz einfach für alle, die unter dem Roten Kreuz oder unter dem Roten Halbmond engagiert sind, das alles zusammen genau richtig können zu definieren. Aber es wird natürlich auch gelehrt, dass alle Freiwilligen zum Beispiel, die Einsatz kommen, bekommen eine minimale Ausbildung, je nach Auftrag, den sie haben. Und dort sind die Rotkreuzgrundsätze natürlich auch ein Thema. Und je mehr, dass man nachher im Einsatz sich mit dem tut, auseinandersetzen, umso mehr selbstverständlich wird es für alle zusammen oder sollte es werden. Es ist nicht immer ganz einfach,
1: das
2: durchzusetzen.
1: Ja, ja, ja,
2: aber einer der ganz wichtigsten ist Menschlichkeit. Das, ja, ist, das ist etwas, wo, ja, wo einfach verbindlich ist. Und wenn die ganze Welt in dem Sinn menschlich würde handeln,
1: dann wäre es anders heute.
2: Hätten wir eine schöne Welt, ja.
1: Ja, ja, ja. Ja, jetzt hast du uns da sehr viel gelehrt. Also ich bin sehr froh, dass wir das ein bisschen auseinandernehmen konnten, weil für mich ist das immer auch gewesen, wenn ich irgendwelche Werbung gesehen habe, IKRK oder SRK, und ich habe auch Leute kennt, die im IKRK gearbeitet haben und so, das ist mir nie ganz klar gewesen. Hast du sonst noch irgendetwas zu sagen, wo du findest, es ist wichtig?
2: Ja, gerade noch vielleicht zum Schweizerischen Roten Kreuz. Also, es ist wichtig, dass man weiss, dass weitere Organisationen dazugehören. Sie sind auch Mitglied vom Schweizerischen Roten Kreuz. Das sind zum Beispiel die Samariter.
1: Die gewöhnlichen Samariter?
2: Ja. Also, die gewöhnlichen, das
1: ist ja, also, ich meine, ja, einfach
2: die Mitglieder. Samariter, ja. Und die Organisation Samariter, die sind, ja, Mitglied vom Schweizerischen Roten Kreuz. Und dann die Redo, die Rettungshunde, die, oh, auch, die Lebensrettungsgesellschaft, die auf dem Ofen und am Wasser im Einsatz sind. Ja. Und nachher auch noch der Schweizerische Militärsanitätsverband. Das sind alles Club, die mithelfen, am Schweizerischen Roten Kreuz die Aufgaben zu erfüllen.
0: Brigitte Rindlisbacher hat über die verschiedenen Rollen und Aufgaben vom Internationalen Roten Kreuz und vom Schweizerischen Roten Kreuz informiert.

0: 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Der Grossvater Hans Laube und seine Enkelin reden über das Reisen und wo der Grossvater und Grossmutter überall in der Welt unterwegs waren.
1: Du Groppi, ihr seid ja im Leben ja schon viel gereist. Auf was für Arten seid ihr schon unterwegs gewesen?
2: Ich kann sich als erstes mal fragen, was überhaupt alles zum Reisen gehört. Mir denkt, das fährt schon beim Wandern an. Wir müssen nicht gerade auf Santiago de Compostela wollen. Für uns ist das Wandern eine der dankbarsten Arten unterwegs sein. Gerade in der Schweiz hat es unendliche Möglichkeiten. Und ob man in einem Tag ein schönes Ziel entdeckt oder in mehreren Tagen die ganze Gegend erleben, man sieht immer viel, weil man nur langsam unterwegs ist. Man kann alleine, zu zweit oder in Gruppen wandern. Und auch im Ostland gibt es immer wieder Möglichkeiten, sich zu Fuß vorzubewegen. Zum Beispiel im Nationalpark oder so schöne Gegenden. Ähnlich sei es, wie viele von unseren Bekannten sagen, mit dem Velofahren. Doch das hat uns persönlich nie gepackt. Auch wenn wir da vielleicht etwas verpasst haben. Mir dünkt es aber, dass das in Kolonnen hintereinander herfahren, womöglich noch im Verkehr, nicht das Nonplusultra ist. Aber es gibt Leute, die das besser wissen.
1: Aber Reisen bedeutet halt doch vor allem, dass man über grössere Distanzen durch Länder oder sogar Kontinente unterwegs ist. Auch mit dem Flugzeug.
2: Ja, das mit der Flügerei ist leider kaum zum Gehen, wenn man weiter weg will. Auch wenn das heute wegen CO2 und anderen Umweltauswirkungen mehr und mehr verpönt ist. Es wäre nur zu wünschen, dass da mal eine unschädliche Antriebsart entwickelt würde. Ich glaube einfach nicht, dass der Mensch aufs Fliegen ganz kann und will verzichten. Aber auch vom CO2-Problem abgesehen, ist Fliegen eine widersprüchliche Fortbewegungsart.
1: Wieso denn?
2: Auf der einen Seite ist es für viele Leute immer noch ein fantastisches Erlebnis, dass das so ein Haufen Blech und Kunststoff überhaupt am Boden kann lösen kann. Über die Wolken aufsteigt, Tausende von Kilometern ungewohnt kurzer Zeit überwindet und auch bei Nacht und Nebel zielgenau wieder auf einer Piste aufsetzt. Auf der anderen Seite ist die Fliegerei aber auch ein lästiges Übel. Lange Wartereien auf überfüllten Flughäfen, mühsame Sicherheitschecks, langweilige, bürokratische Formalitäten, eine nur beschränkt lustige Verpflegung an Bord, verspätete Koffer, meistens gewichtige Kosten und auch die Tatsache, dass auch bei noch so grosser Sicherheit ein minimales Risiko bleibt. Wenn man am Ziel ankommt und Neues kann entdecken und erleben, sind alle die Vorbehalte wieder vergessen, bis es halt dann wieder auf den Heimflug geht.
1: Mit dem Flugzeug unterwegs zu sein, ist aber nur der Anfang einer Reise. Wie hat das Grossi und du euch im Reiseland am liebsten fortbewegt?
2: Was uns immer sehr gut gefallen hat, ist unterwegs sein, zum Beispiel in Australien im Camper. Wir haben einen mehr oder weniger gut eingerichteten Minibus, ein weiches Glieger, eine einfache Kochgelegenheit, Platz zum Verstauen vom ganzen Gepäck und natürlich ein Motor mit 2- oder 4-Rad-Antrieb, wo uns an alle Orte bringt, wo es etwas zu sehen und zu erleben gibt. Unterwegs nur mit einem groben Programm, einer Idee, was man alles könnte besuchen. So haben wir unzählige herrliche Erlebnisse im Outback, aber auch bei wunderen Gegenden gehabt.
1: Wie habt ihr Australien erlebt?
2: Wenn ich gesagt habe, beim Wandern bewegt sich alles schön langsam an ihm vorbei und wir erleben einen Haufen Details, ist das in Australien anders. Mit dem Auto haben wir mitbekommen, wie weit das Land ist, wie sich die Landschaft über 1000 Kilometer nur mal langsam verändert und es einem doch nie langweilig wird. Ein paar Tage einfach mehr oder weniger geradeaus, umgeben von einer unendlichen Weite, auch das muss man erlebt haben.
1: Seid ihr immer mit dem Camper unterwegs gewesen?
2: Nein, natürlich nicht. Etliche Reisen, zum Beispiel in Südamerika, haben wir in kleinen Gruppen gemacht. Mit einer Begleitung, die uns viele Sehenswürdigkeiten gezeigt hat. Manchmal ist man am Abend in einer Unterkunft angekommen, wo Essen und Pepper angestanden sind. Gelegentlich haben wir im Bus aber auch die richtigen Beinis gehabt, um irgendwo draußen im Bus zu kochen und im Zelt zu übernachten, weil es keine Unterkünfte in der Nähe gehabt. Auch wenn wir von den meisten Leuten, die dabei waren, hinterher selten bei etwas gehört haben, ist es doch in der Gruppe immer lustig zugegangen, Wir haben zusammen diskutiert und uns können auf Besonderheiten aufmerksam machen.
1: Seid ihr auch im Personenwagen herumgereist?
2: Natürlich. Je nach den Umständen und Möglichkeiten, etwa zu Amerika zum Beispiel, mit einem gemieteten PW. Wenn es keine Termine gegeben hat und nicht gerade Hochsaison war, haben wir jeden Abend eine Unterkunft gesucht, in Pensionen, Hotels oder bei Privaten. War die Zeit knapper oder in stark beleidigten Gebieten, haben wir aber auch die Unterkünfte zum Voraus gebucht und die Reise nach diesen fixen Daten ausgerichtet. Wenn wir länger an einem Ort wollten bleiben, haben wir uns ein Airbnb mit Kochgelegenheit gesichert, eine recht günstige Gelegenheit, wo es zudem die Möglichkeit gegeben hat, mit Einheimischen Kontakt zu haben, uns beraten zu lassen, was wir in dieser Gegend unternehmen. Recht viel sind wir aus Europa mit dem eigenen PW und dem Zelt unterwegs gewesen. Das zweite oder früher auch mit den Kindern. Ob im Norden, am Atlantik oder auf den Mittelmeerinseln, die Freiheit bei dieser Reiseart ist fast optimal. Das Aufstellen vom Zelt, das Einrichten von Küche, das ganze Drum und Dran ist zwar am Anfang mit einem gewissen Aufwand verbunden, aber wenn man mal eingerichtet ist, hat man eine grosse Freiheit, genießt während zwei oder drei Wochen die frische Luft und das Leben von uns.
1: Hättet ihr euch immer nur an Land fortbewegt?
2: Nein, wir sind auch viel auf dem Wasser gewesen. Nur uns unterwegs sein mit grossen Kreuzfahrtschiffen haben wir verzichtet. Jetzt hat es einfach zu viele Leute, zu viele Kabinen, zu viel zu essen, zu viel Unterhaltung, einfach zu viel von allem. Darum hat uns die Arztreise nie gross gereizt. Bis das Jahr, jetzt haben wir für etwa 7 Tage auf der Hurtigroute gebucht, der norwegischen Küste noch. Aber es ist doch ein anderer Maßstab und etwas Spezielles. Wasser unter uns haben wir aber immer wieder gern gehabt. Segelturns auf Schiff mit 6 bis 20 Leuten sind ganz etwas Spezielles. Manchmal sind es, zum Beispiel in der Karibik, richtige Segelschiffe gewesen. Man ist mit dem Wind gereist und hat sogar selber an den Steuer stehen können. In Griechenland oder in der Türkei sind es aber auch grössere Segelkutter gewesen, mit einer Besatzung, einem Koch und viel Freizeit. Gefahren ist man meistens mit Motor und Segel hat man einfach einmal in der Woche aufgezogen, zum Fotografieren. Gemütlich sind beide Arten und zu übernachten in einem gemütlichen Hafen und eine einsame Bucht ist immer romantisch. Auch wenn Koje eng sind und nahe beieinander liegen, das dürfen wir einfach nicht stören. In den letzten Jahren haben wir jetzt eine Flussschifffahrt entdeckt. Eben auf dem Neckar, im Rhein, im Douro, nur zusammen mit ein paar Dutzend Leuten. Die Landschaft zieht langsam einem vorbei, man macht Landausflüge zu Sehenswürdigkeiten, man isst sehr gut und vor allem man packt den Koffer einmal aus und am Schluss wieder ein, und kommt doch auf eine ganz gemütliche Art weit umeinander.
1: Immer mehr kommt heute ja der Zug wieder in die Mode. Wie sieht es denn hier aus? Seid ihr auch schon auf Schiene unterwegs gewesen?
2: Der Zug zum Reisen ist vor allem ein Reisemittel zu Europa. Etwa für Städtereisen nach Berlin, Rom oder Paris. Auch von Washington auf New York sind wir mal den Zug gefahren. Eine ganz besondere Reise ist aber die Fahrt von Singapur über Kuala Lumpur nach Penang zu Malaysia. Ein Abenteuer war das Lösen vom Billett Singapur. Der Schalter muss man zuerst finden. Aber auch die ganztägige Reise durch die tropischen Gegenden von Malaysia hat uns sehr gut gefallen. Ankommen sind wir zu Penang ohne Probleme. Auch von Bangkok auf Surathani im Süden von Thailand haben wir mal eine urige Reise mit vielen Einheimischen gemacht. Ich glaube, damit haben wir die Reisemöglichkeiten ziemlich ausgeschöpft, oder? Heute im Alter bleibt es ein riesiger Haufen Erinnerungen, und man lange davon erzählen
1: kann. Mega schön. Es ist eigentlich erstaunlich, auf wie viele Arten dass man unterwegs sein kann.

0: Margarita Beiner hat schon lange den Wunsch gehabt, wegen der berühmten Trulli nach Apulien zu reisen. Wo ihre Tageszeitung eine Lesereise nach Apulien ist ausgeschrieben war, hat sie die Gelegenheit gepackt und sich angemeldet. Von der Reiseleiterin Brigitte Streckise will sie wissen, wie die Trulli entstanden sind.
1: Brigitte, wie sind die Trulli entstanden?
2: Ja, das ist eine ganz eine alte Architekturform. Die kommt eigentlich aus der mykenischen Kultur, also etwa 1300-400 vor Christus. In Mykene sind das Gräber gewesen, meistens, oder Rundbauten. Und die hat man dann wahrscheinlich importiert nach Apulien und dann hat es die da einfach immer gegeben. Man hat sie immer wieder gebaut aus diesen Steinen aus der Gegend.
1: Sie sind ja rund eben, also Trullo heisst ja auch ein Rundbau. Es hat auch ganz viel in den Feldern, so graue. Das sind sie nicht so schön, wie wir die kennen aus dem Prospekt.
2: Der Trullo ist eigentlich eine Hütte und man hat dann aber oft die Trulli bewohnt in den letzten Jahrhunderten. Und es gibt halt solche, die dann restauriert werden und andere, die halt alt sind und dann auch verwahrlost werden oder die zementiert werden, die schönen Natursteine verschwinden unter dem Zement.
1: Die Trulli machen uns Touristen so Eindruck, wo sie ja so ein spitziges Dach haben mit Steinen drauf. Oben drauf ist manchmal noch irgendeine Kugel oder sogar ein Zeichen. Wie sind sie echt auf diese Bauweise gekommen?
2: Ja genau, also die haben ja eine konische Form. Also sie gehen so in die Spitze wie so eine Zipfelkappe. Und man sagt dem falsche Kuppel oder das Fachwort heisst Kraggewölbe. Es tut so vorkragen. Und das Vorbild ist eben in der mykenischen Zeit. Aber es ist natürlich so, wenn man keinen Mörtel verwenden oder keinen Mörtel hat, dann sind die Leute wieder auf die alte Architekturform gekommen, dass man mit Stein auch ohne Gerüst sogar und eben auch ohne Mörtel kann ein Dach bauen, eben eine konische Form. Und so hat man dann Ring für Ring hat man die Steine aufgeschichtet, immer ein bisschen, der nächste Ring immer ein bisschen vorkragend, eben nach innen schauen. Und das Dach ist doppelwandig, es hat innen die tragenden Steine, eben das Kraggewölbe und aussen drauf den ganz dünne, so fast wie Ziegelsteine, aber auch eben aus Steinen, wo man dann oben drauf hat und so, dass es ein bisschen leicht schräg, dass dann das Wasser runtergelaufen ist und das Wasser ist dann aufgefangen worden. Zuerst in einer Dachrinne und dann in einer Zisterne.
1: Es hat rings um Alboreobello in diesem Valle
2: d'Itria
1: hat es eben viel Trulli. Aber wie ist es denn gekommen, dass das Alboreobello so bekannt ist worden, und so ausgesehen, wie es jetzt heute ansteht?
2: Alboreobello, der Name sagt eigentlich schon, das heisst ja übersetzt der schöne Baum. Also dort war nur ein Wald, nichts anders als ein Wald bis Ende 15. Jahrhundert. Und den weiss man nicht so genau, aber sicher ist, dass im 17. Jahrhundert ein Graf die Leute angelockt hat und die Leute haben dann Häuschen gebaut. Und damit der Graf im König nicht hat müssen die Häuschen melden und dafür Steuern zahlen, hat der Graf den Leuten eine Auflage gegeben, ihr dürft Häuschen bauen, aber keine Mörtel verwenden. Dann sind das keine Häuser gewesen, sondern eigentlich nur Hütten und niemand hat das gewusst und der Graf hat eigentlich eine illegale Siedlung angelegt, damit er nicht muss im König, der in Neapel gesessen ist, Steuern abliefern. Eine Steuerhinterziehung.
1: Nicht Neues.
2: Nichts
1: Neues. Wie viele Einwohner hat es denn ungefähr gegeben?
2: Also man weiss einfach, dass Ende 18. Jahrhundert, wo dann das langsam alles aufgeflogen ist und man dann auch keine Trulli mehr gebaut hat, sind es 3'000 Einwohner gewesen, oder 3'200 ist belegt.
1: Wie ist denn rausgekommen, dass der Graf keine Steuern zahlt auf diesen Trulli?
2: Ja, er ist mehrmals verroten worden, aber es hat eigentlich nichts genützt. Es ist dann einfach am Schluss 1797 ist eine Delegation von 7 Leuten aus dieser komischen Stadt Alboreobello sind dann zum König. Der König war eigentlich in Neapel, aber ist dann gerade in Tarent, was näher war, hat er gerade wie an einer Hochzeit teilgenommen und die sind dann dort ihres Leid klagen, haben eine Audienz bekommen und haben alles erzählt. Und dann hat der König ihnen versprochen, okay, ihr werdet jetzt befreit von diesem Graf und ihr werdet eine freie Reichsstadt. Und dann haben sie den Bürgermeister bekommen und so weiter und sind dann zu einer normalen Stadt geworden. Aber eben mit viel, viel weniger Trulli, weil sie die meisten dann abgerissen haben.
1: Es hat immer noch sehr viel. Und zwar ist die Stadt ein bisschen zweigeteilt, kann man fast sagen. Auf der einen Seite ist noch das traditionelle Dorf. Es hat einfach noch Trulli, die sind weggemacht worden, jetzt zum Wohnen. Oder es hat sogar noch eine ein Trullo, der bewohnbar ist, erhalten ist, geblieben, so wie er ist. Die Leute wohnen dort noch drinnen, auch tagsüber, wenn Besucher kommen. Vielleicht am Abend gehen sie in eine andere Wohnung. Auf der anderen Seite von diesem Dorf, Städtli, ist einfach so wie bei uns am Zebelenmarkt. Leute an Leute und Läden an Läden, ein Bazar.
2: Ja, es ist halt einfach sehr touristisch. Wenn man auf Apulien kommt, dann muss man nach Alberobello gehen. Es ist einfach ein touristischer Ort geworden. Ganz wenige Trulli sind ja nur noch bewohnt. Und so haben sie halt fast jeden Trullo eben in dem einen Teil zu einem Laden umgebaut. Aber im Gesamten sind in Alberobello noch etwa 1400 Trulli, aber nur noch wenige bewohnt.
1: Ich sehe aber ja außerhalb von Alberobello immer noch Trulli. Teilweise verfallen sie einfach. Aber es gibt auch so ganz schöne Restaurierte, die heute Feriengäste empfehlen. Wir sind ja jetzt glücklicherweise so ein. Ist das ein gutes Geschäft?
2: Ja, das ist natürlich ein gutes Geschäft. Also in Alberobello selber dürfen wir keine mehr abrissen jetzt. Das ist alles unter Denkmalschutz von Italien. Dann kommt es dazu, dass Alberobello ja noch Weltkulturerbe ist seit 1996. Dürfen wir natürlich nichts mehr verändern und das ist alles schön restauriert. Die auf dem Land, die sind unterschiedlich, aber es hat auch viele Private, die das auch viel Geld reinstecken und auch schön restaurieren. Um Alberobello hat man auch Auflagen, sonst ein bisschen weiter weg dann weniger. Aber natürlich, das ist für Touristen etwas Wunderbares und etwas ganz Besonderes, in so einem Trullo eben Ferien zu verbringen. Und der Trullo ist ja auch noch gebaut worden, nicht nur wegen dieser Grafengeschichte, sondern auch, weil man die Steine hat und weil sie so gut isoliert sind. Im Sommer ist es schönst, in einem Trullo zu schlafen. Da ist es richtig schön kühl, weil er so gut isoliert ist durch die dicken Mauern.
1: Dann wünschen wir uns und anderen Gästen schöne Ferien hier. Ob jetzt in einem Trullo oder sonst in einer schönen Anlage. Apulien ist auf jeden Fall eine Reise wert.
2: Das bestätige ich. Ich wohne schon ganz lange hier. Es ist sogar ein Wert, hier zu leben und ganz sicher hier mal Ferien zu machen.
0: Über Geschichte, Herkunft und Brauch von der Trulli in Apulien hat die Reiseleiterin Brigitte Streckisen erzählt.

Grüße am Ende von unserer Stunde Radio Silbergrau ankommen. Für die Redaktion zeichnet Margarete Beiner, für die Technik Roland Schmid und Christine Müller, Musikauswahl Andreas Vogel. 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Wir freuen uns, wenn ihr bei der nächsten Sendung wieder dabei seid. Und erzählt doch von Radio Silbergrau, vom einzigen Radio der Schweiz, das von Senioren für Senioren Radio macht, aber natürlich nicht nur für die Senioren, sondern für alle, die gerne Radio hören. Mein Name ist Christine Ramseier. Macht's gut.

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6: Servus, willkommen bei Abba Zappa, die Musiksendung zum Entdecken guter Musik, die nicht nur bei Abba anfängt, bei Zappa aber auch nicht aufhört. Musikauswahl und Amik, HM Hans Meyer, yeah!
7: So here we go.
6: Dienstagabend. Willkommen bei Abasapa Musikredaktion und am Mic daheim Hans Meyer und voll lässig, dass du wieder zuhörst. Und ich freue mich immer über coole Mails von euch da draußen, wherever you are. Und das wäre studiatrabi.ch.
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6: 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Du liebst Konzerte, Emotionen und großartige Live-Musik. Hey, super! Von Juli bis Ende September bringe ich wieder ein rockiges Abba-Sapa-Spezial-Sommer-Konzert-Festival. Und es ist folgendes. World in Concert.
9: Yeah, baby.
6: Yeah, Worldwide Music. Heute bringe ich eine Stunde lang ein super Arena-Rock-Konzert-Highlight vom britisch-schottisch-Rock-Legenden Rod Stewart, großartig 1982er Dope-LP Absolutely Live. Die Setlist von Absolutely Live ist ein Best-of mit den größten Hits, aufgenommen bei seiner Amerika-England-Welt-Tournee 1981 und 82. Und jetzt wünsche ich euch allen da draußen ein Absolutely Live-Erlebnis mit Wahnsinns-Hymnen und große Show.
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1: Ja, großartig ist immer Musik auf rabi.ch. Tonight I'm yours, Hot Legs, Passion, She Won't Dance With Me, Little Queenie, Rock My Blimsoll und dann Stay With Me with very special guest Kim Carnes und die legendäre Tina Turner.
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1: Ja, das war ein großartiges Konzert-Highlight bei ABBA Zappa mit den ersten 6 Songs aus dem wahnsinns guten Rod Stewart, großartigen 1982er Dope LP, Absolutely Live.
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1: Und nach dem Applaus habe ich noch Infos von 81-jährigen britisch-schottischen Rock-Legenden Sir Roderick David Rod Stewart, einer der größten Entertainer im Musikgeschäft. Mit seiner rauchigen, sanften Stimme und struppige Frisur hat er bis jetzt über 250 Millionen Alben verkauft. Von 1967 bis 1969 war er Sänger bei der legendären englischen Blues-Rock-Band Jeff Beck Group und Faces. Und mit seinem 1971er dritten Album Every Picture Tells a Story war er als Solokünstler also richtig erfolgreich. Ja, und passend zur Festivalsaison, die du unbedingt kennen solltest, habe ich noch Festivaltipps für euch da draußen. Von Freitag, 3. bis Samstag, 18. Juli, findet wieder das großartige Montreux Jazz Festival statt. Infos gibt es unter montreuxjazzfestival.com. Und von Donnerstag, 9. bis Samstag, 11. Juli, das legendäre Hip-Hop Open Air Frauenfeld. Infos gibt's openairfrauenfeld.ch.
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1: Ja, fantastische Konzerthighlight bei ABBA Zappa. Und weiter geht's mit den nächsten Songs aus der wahnsinns guten Rod Stewart, großartigen 1982er Dope Riddle B, Absolutely Live. Ich wünsche euch draußen ganz viel Vergnügen und richtigen, schönen, feinen Rock'n'Roll, den man leider selten im Radio hört.
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1: Young Turks Sailing, da you think I am sexy, und Maggie May, das ist großartige Musik, atmosphärische Konzerterlebnisse bei Abba Zappa, und das waren noch die letzten Songs aus dem wahnsinnig guten Rod Stewart, großartigen 1982 Double LP, absolut live, was ich euch sehr empfehlen kann. Die Abba Zappa kann man nachhören im arabe.ch Archiv. Die aktuelle Playlist gibt es auf arabe.ch oder Abba Zappa Arabe in Facebook. Abba Zappa rockt wieder am 28. Juli mit einem großartigen Konzert-Highlight. Hey, bleibt's dran. Jetzt gibt's coolen Sound von Groove Express mit dem Indie und dem Waller. Und Dankeschön fürs Zuhören. Ich wünsche euch ein rockiges, lässiges Sommerfestival. Ich bin daheim, Hans Meyer, pfiat euch. Und das ist noch einer der letzten Songs aus dem großartigen Album von Rod Stewart mit dem Song Gasoline Alley.

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0: Guten Abend miteinander. Herzlich willkommen zu Groove Express Nummer 916. Heute oben am 14. Juli 2026 um 9 Uhr bis um 10 Uhr live aus dem Studio Welle von Radio Rabe. Durch die heutige Sendung führt nach der Wahl.
1: Ja, und natürlich der Indie. Eigentlich bist du der Monsieur France.
0: Pourquoi?
1: Aujourd'hui.
0: Ah ja, genau.
1: Oui, c'est la fête.
0: Quatre heures.
1: Also in Frankreich wäre das sicher ziemlich feuerwerkig unterwegs sein, würde ich jetzt mal sagen.
0: Ja, heisst es keine. Aber es brennt dort ein bisschen,
1: ja? Ein bisschen überall. Ja. Ja, ich glaube. Aber es brennt auch sonst. Und ja, und heute Abend ist ja das grosse Halbfinale scheinbar zwischen Frankreich und Spanien. Passend zu Quatre heures.
0: Der brennt es auch ein bisschen.
1: Genau. Und ja, unser Liebling, das Schweizer, haben wir gesagt, gell?
0: Mhm.
1: Ist das eigentlich.
0: Genau.
1: Wir werden irgendwie nicht los. Hast du eine Idee?
0: Der Debilo Infantilo.
1: Ja, der wie hat er geheißen? Der Corruptino.
0: Ja, Corruptino.
1: Corruptino, genau. Das Traurige ist einfach, wir haben vor der Sendung darüber geredet. Irgendwie hat man so ein bisschen das Gefühl, okay, schwamm darüber. Hauptsächlich ist die schweizerische Viertelfinale gekommen, irgendwie fast eine Million Leute sind um 3 Uhr morgens aufgestanden. Und ob der Infantino korrupt ist oder nicht, interessiert eigentlich gar niemand.
0: Aber wir könnten vielleicht outsourcen, wie du es an.
1: Hey, er ist jetzt eben in Katar.
0: Ja, ja, so. Das ist Stufe 1, weißt du, Stufe 2. Ja.
1: Willst du nicht in die USA gehen?
0: Ja,
1: unbedingt. Jetzt haben sie schon einen, noch so einen
0: Abend. Unbedingt.
1: Ich finde, sie sind schon recht plagend.
0: Ach, Hauptsache, sie sind ja auch am gleichen Ort. Also.
1: Ja, also, Corruptino, vielleicht schreiben wir ihm mal, Rabe kann noch ein bisschen Geld brauchen. Wie könnten wir uns schmieren, dass der Gianni...
0: Weißt du, das ist eigentlich schön, wir sind nicht kaufbar.
1: Sind wir nicht kaufbar?
0: Nein, das sagen sie immer.
1: Das sagen sie immer.
0: Ja, es ist immer eine Frage vom
1: Preis. Aber ich glaube, die tun uns immer auskammern. Wenn sie das sagen, sagen sie gute zwei, kommen wir sagen nichts. Aber ich mache jetzt wirklich ein Angebot an Gianni. Lass Jenny, wenn du uns schmieren willst, mach uns doch mal ein Angebot. Ich bin bereit, etwas zu nehmen. Was ich dann mache, das sehen wir dann noch. Aber etwas zu nehmen.
0: Von dem nehme ich wieder mal den Fussblut.
1: Also, Hosi, tschüss, merci für die Sendung. Also heute wieder nach Abazaba natürlich. Der Hosi im Studio 1 heisst das. Oder einfach da im Studio nebendran.
0: Im Studio nebendran, genau.
1: Und dort sind wir noch nie gesehen. Müssen wir da vielleicht auch mal unsere Ambitionen anbringen. Also, wir sind immer noch unterwegs in Europa. Und wir stellen fest, in Europa gibt es ganz, ganz viele Länder. Also, irgendwie soll es nicht auffingen. Also, wir haben schon ist die 18. Sendung. Und wir haben noch viele Länder, die wir noch gar nicht gehabt. Also, Europa ist wirklich sehr, sehr vielfältig. Und heute sind wir
0: in Polen.
1: Ich bin bald dran, dir eine Frage zu stellen, ob ein Lied über einen polnischen Papst auch zu Polen zählt. Aber ich bin eigentlich selber zum Schluss gekommen. Glaube nicht, gell?
0: Grenzwert.
1: Grenzwert, gell? Ja. Okay, dann spielen wir das anderes Mal. Der Wojtyla Disco Dance. Ich finde darum dann auch cool.
0: Okay.
1: Aber das hat mit Polen eigentlich eben sonst nichts zu tun. Also, wir haben Polen am Start und ja, wir sind immer noch in Osteuropa. Und es wird sehr viel Musik wieder kommen, bevor das der Eisernen Vorhang aufgegangen ist. Und man staunt doch immer wieder, eben, was für eine Musikszene eigentlich sich hinter dem Eisernen Vorhang hat können entwickeln, ob schon es ja zum Teil auch verboten ist gewesen, oder ist gefährlich gewesen, dass die Leute entweder westliche Musik gelost haben oder westliche Musik selber fabriziert haben, also einfach westlich aus damaliger Sicht. Polen gehört ja heute auch zum Westen, würde ich sagen, wenn man so Geografie tut.
0: Ja.
1: Aber das war früher natürlich ganz klar Osten gewesen, Osteuropa. Also, jetzt hast du dich vorbereitet. Du hast ein Lied hast du als Nummer 1 gesetzt.
0: Ja, genau. Und das Lied kommt von drei Personen. Die heissen Andrzej Rybinski, Janusz Kruk und Elisabetta Tmoch.
1: Und?
0: Die Gruppe heisst 2+1.
1: Und warum?
0: Ja, zwei Herren und eine Dame, 2+1, das ist ein Trio. Gut, aber was ich interessant sehe, ist, die haben damals natürlich noch Vinyl rausgegeben auf Labels von Polskie Nagrina Musa, Vifon, also wirklich. Die mussten sich durchsetzen. Im 1971 sind sie zusammengekommen, als Band. Und sie haben relativ konsequent ein bisschen westliche Musik gemacht. Easy come, easy go.
1: Foto 2 plus 1. Hier bei Groove Express. 16.
0: Schon. Ja, und es ist nicht Abba.
1: Vielleicht.

0: Okay, das ist nicht irgendwie ABBA auf Polnisch gewesen, sondern das ist Easy Come Easy Go vor der Gruppe 2 Plus One. Und der Komponist ist der Wolfgang Jass und der Wolf Eckhard Stein. Und das machen die in Polen, ich weiß es nicht.
1: Oh, das ist Ostschlesien, ja, oder Westschlesien. Ja. Der hat jetzt viel Deutsch gehabt. Das sind so Nachwirkungen vom Zweiten Weltkrieg. Natürlich hat es auch gewisse Flüchtlingswellen gegeben und da hat es so ein bisschen die Leute hin und her gespickt. Ja, du hast gesagt, diese Band hat ABBA inspiriert.
0: Ja gut, sie wahrscheinlich auch ein bisschen früher gesehen im 71.
1: Wer?
0: Sie.
1: Eben darum. Hm. Irgendwie haben sie nicht rüberkommen können. Und darum hat ABBA eigentlich das Lied gut rübergenommen. Also ich glaube, wir haben hier etwas entdeckt, was bis jetzt ist unerkannt geblieben. Ich glaube, dem müssen wir noch nachgehen.
0: Genau.
1: Weißt du, wenn wir jetzt würden schauen, dass die Björn, so wie die heissen, dort enteignet werden. Weißt du wie? Da bekommen wir einen Preis. Bin ich fast sicher.
0: Ja, und dann könnten wir wieder einen
1: Infantil. Ein Friedenspreis?
0: Ja, dann könnten wir einen Infantil wieder anrufen.
1: Ja, also. Dann würde uns das sicher bringen.
0: Persönlich.
1: Today I feel like Rabe. Ja. Würde zum Beispiel sagen.
0: Wenn er das kann.
1: Ja. Gut. Also, holen wir ihn mal ins Studio. Die korrupte Sohn.
0: Genau.
1: Das sagen wir. Ja. Ist es ja, oder?
0: Ja, ist es.
1: Okay, so. Gut. Also, wie gesagt, das sind 2 plus 1. Und wir sind immer so ein bisschen noch in der ersten Klasse. Gell? Also, das eine ist 2 plus 1. Kann man etwa zusammenzählen. Genau. Und die nächste Gruppe hat eigentlich auch gesagt, kann, wir machen es möglichst einfach.
0: Gruppe A, B, C.
1: Ja, was könnte das heissen? Die ABC-Gruppe.
0: Das stimmt.
1: Gell?
0: Ja, nee, wow. Super. Wie bist du drauf gekommen?
1: Wow.
0: Ah, ja.
1: Das ist eine Prog-Rock-Gruppe aus dem 1970, gell? Funk, Prog-Rock.
0: Ja, 1969 haben sie sich gegründet, also sie sind zusammengekommen. Und, ja.
1: Also wenn es eine deutsche Band wäre, würde ich sagen, nicht
0: Krautrock.
1: Krautrock. Krautrock. Aber wenn bei der deutschen Band 1970 steht, Funk, Prog-Rock, würde ich sagen, nicht
0: Krautrock. Also mal wie ihre polnischen Kollegen aus der Zeit
1: dort haben. Wir sind gespannt. Gruppe ABC, Saduso, Cic.

0: würde ich jetzt eigentlich mal, wenn ich es mal so höre, nicht unbedingt auf Polen verorten.
1: Und schon gar nicht Pro-Rock. Also ist wirklich so, ja, wie soll ich sagen, so jazzig.
0: Jazz-Funk.
1: So ein bisschen,
0: Jazz-Funk.
1: Ja, so Jazz, ja, Jazz-Funk, vielleicht so ein bisschen Jazz-Musik, die in der Bar kann spielen kann, zum Beispiel so ein bisschen Background, so ein bisschen...
0: Aber hat, ja, ich finde, trotzdem, es war nicht ein reiner Jazz gewesen. Also, ja. Für mich noch ein spannendes Stück, ehrlich gesagt.
1: Ja, ein bisschen südamerikanisch, oder? So mit der Percussion und so. Nein, ja, der Mix ist so eigentlich recht überraschend gefunden.
0: Genau.
1: Aber vor allem, als ich Prog-Rock gelesen habe, habe ich gedacht,
0: wow. Was versteckt sich da? Was kommt da vor? Und weil wir ja immer relativ... jetzt mal familienfreundlich unterwegs sind für alle. Ja, genau.
1: Ehrlich?
0: Ja, die nächste Band, die heisst Weidegebiger Auto, wo man irgendetwas einladen kann. Damals noch nicht so üblich war Kombi.
1: Kombi kann aber auch etwas anderes heissen.
0: Ja, ja.
1: Etwas kombinieren.
0: Genau.
1: Zum Beispiel eine Kombi. Kann man das kaufen? Eine Kombi.
0: Eine Kombi.
1: Man könnte mal in den Laden gehen, sagen, ich hätte gerne ein Kombi. Mal schauen.
0: Das ist überkleid.
1: Ja, zum Beispiel, ja. Zum Beispiel, ja.
0: Gut.
1: Aber das Wort hat unterschiedliche Bedeutungen. Aber wir sind ja hier nicht irgendwie Linguistiker, sondern wir sind Musikreasten oder so ähnlich. Und du hast gesagt, die Band, wir wissen nicht, warum sie Kombi heisst, gell?
0: Ja.
1: Aber irgendwie, sie sind 1976 zusammengestellt worden und haben dann eigentlich den Song, den wir jetzt hören, geht in Richtung Synthie-Pop, gell?
0: Genau. Und Kombi, muss ich sagen, die früher schon mit elektronischen Hilfsmitteln umspielen. Und zum Beispiel haben sie den Commodore 64 als MIDI gebraucht. Wow.
1: Hat man dann von der Musik gemacht?
0: Mhm, ja.
1: Ah, ja. Okay.
0: Ja.
1: Also. Ja, dann jetzt eigentlich mehr so ein bisschen als Spielcomputer eigentlich in der
0: ja, Song hat einen eigenen Soundprozessor gehabt.
1: Okay.
0: Nicht so schlecht.
1: Also. Aber nur einen.
0: Jo.
1: Ja.
0: Genau.
1: Für alle. Hast du noch einmal müssen aus dir einstecken. Also, aus Polen, natürlich. Das Label ist auch wieder, irgendwie, wie heisst das? Polskie Nagrana Musa.
0: Das Label. Ja, genau. Polskie Nagrana Musa.
1: Mhm. Rausgekommen ist der Song im 84 und heissen tut er. ja, ja, genau.
0: Stadtgeo mit Geo Chica. Legen wir es an.
1: Cisia.
0: Cisia.
1: Das ist immer noch Groove Express. 916 hier aus dem Studio. Welle, Welle, Welle.

0: Funky Pop aus Polen aus dem Jahr 1984 mit der Unterstützung von einem Commodore 64. Die Band nennt sich Kombi. Und Stück, das du wiederholen wieder der Wahlen oder noch in sie fähig, das richtig zu sprechen.
1: Also wichtig ist es mit einem Pomodoro 64.
0: Das ist das Wichtigste. Ja. Genau.
1: Pomodoro.
0: Pomodoro.
1: Pomodoro 64.
0: Genau. Pomodoro.
1: Die polnische Version.
0: Genau.
1: Wenn ihr gehört, Musik, würde ich sagen, ist auch ein bisschen kupfer gewesen. Ja, so einfach, was so gelaufen ist, so, was ist das gewesen? So Ultravox oder irgendwie so Zeug, oder? Big in Japan, so in die Richtung. Und eben, wenn du Pomodoro 64 hast, hast du es natürlich hergebracht.
0: Knapp, aber es ist gegangen.
1: Ja,
0: ist gut. Gegangen. Und dann okay. Die Gruppe aus Polen, die jetzt gerade folgt, nennt sich Breakout. Also nicht nur ihr polnischer Name, sondern Englisch, Breakout. Aus dem das Album heisst N.O.A. Null.
1: No.
0: Not on Label.
1: Wir wissen aber nicht aus welchem Jahr.
0: Nein.
1: Stilsige Bluesrock.
0: Genau. Erwartet zwar.
1: Könnte schon mal sein.
0: Mitte
1: 70er Jahre.
0: Ja, genau.
1: Also, hey, was ist denn so gelaufen? Bei uns ist irgendwie so Fleetwood Mac und sättige Zeug, auch Supertramp, Bartle, Jim Harv. Was ist denn so Pink in den 70er, Mitte 70er Jahren?
0: Und der Rest von Pink Floyd war rumgesehen.
1: Ja.
0: Genesis,
1: genau. Ja. Also, ja, so ausgehende Prog-Rock. Also das sind so Bands, die vom Prog-Rock hergekommen sind, zum Beispiel Genesis.
0: Breakfast in America ist doch irgendwie die Zeit, da man gesagt Queen.
1: Queen. Ja. Queen ist, ja, 1974 haben die angefangen. Killer Queen, glaube ich, war der erste von ihnen. Ja, einfach wirklich Rockbands, kann man sagen, gell?
0: Genau.
1: Und eben Supertramp, was wir aufgezählt haben. Und jetzt die Breakout, wie gesagt, ist alt. Kündet als Bluesrock und wir sind gespannt, wie Bluesrock im 1976 in Polen getönt hat.

0: Ja, und ich glaube, wenn sie da am Schluss noch ein Vibraphon hat installiert, dann wärst du restlos begeistert gewesen.
1: Genau, das war traumhaft gewesen.
0: Genau, wirklich. Mm. Ja, ich habe es gemerkt, du bist richtig am Fliegen.
1: Ja.
0: Durchfliegen. Nein, überraschend, auch das fing ich 1976. Also mit Bluesrock sind wir, glaube ich, nicht so weit daneben gewesen. Ein bisschen bluesig ist gesehen. Mir jetzt der Bass ist endlich ein bisschen richtig James Brown gegangen, wenn der klassisch ist. Dum, du, du, du, du, du, du. Aber vielleicht bilde ich mir ja das auch noch mal ein. Die Sprache ist sicher, ja, das ist nicht respektierlich, kann man sagen, gewöhnungsbedürftig, weil es ist einfach nicht irgendwie in unseren Ohren präsent, würde ich sagen. Es
1: tönt in unseren Ohren ein bisschen fremd.
0: Aber es ist gewöhnungsbedürftig, genau. In dem Sinn, oder? Also nicht negativ, sondern eine Sprache, die man im Zusammenhang mit Gesang, vor allem mit solcher Musik, selten bis nie gehört. Erwartet man eben irgendwie so ein bisschen die englische und so Schwung und die osteuropäische Sprache ein bisschen andere Schwung, denke ich mir, als jetzt zum Beispiel das Englische. Aber, wie gesagt, wirklich überraschend für mich, 1976 in Polen tatsächlich so eine Band, die solche Musik gemacht hat, ich weiß nicht, ob es dort das Publikum gab für das, weil es schon schwierig war. Die haben ja nicht können irgendwie in Westen touren, sondern sie dort so ein bisschen...
1: Ich kann mir schon vorstellen, dass dort Leute gegeben hat, die das genau haben wollen und eben immer so ein bisschen zu kurz gekommen sind.
0: Auch schon.
1: Ja.
0: Man muss natürlich immer noch daran denken, es war das Vor-Internet-Zeitalter gewesen, also es ist nur über physische Tonträger gegangen, wenn man nicht ein Konzert besuchen konnte. Und das hat es natürlich schon schwierig gemacht, an diese Musik herzukommen. Gut, vielleicht hat es noch Radiostationen gegeben, weiss nicht. Das ist ja immer noch, sagen wir, das einfachste Mittel, wenn du etwas verbreiten willst, dass du einfach einen Sender aufstellst und dann senden. Aber auch das, würde ich sagen, ist nicht ganz einfach gewesen, denn zumal es hat auch Kapital gebraucht, sicher, für die
1: Sender. Wenn du überhaupt dürfen hast, ich weiß nicht, ob private Sender in Polen damals sehr lang sind, denke nicht.
0: Gut, das ist ja... Sagen wir, die Möglichkeit war dann vom Westen den Osten zu beschallen, weil sie haben das nicht vorgebracht. Das Fernsehen zum Teil haben sie nicht vorgebracht, sondern es ist einfach ausgestrahlt worden und die Leute im Osten haben doch nach Westfernsehen konsumiert. Ob das wirklich irgendwie, wenn wir es sagen, irgendwie der Intelligenz förderlich ist, gesehen, vermutlich auch nicht, aber einfach am Wohlbefinden vermutlich auch schon.
1: Ja, und okay, super, wenn Deutschland wählen hörst und verstehst kein Wort, weil du Polen bist.
0: Schwierig.
1: Ja. Also, gut, und die nächste Gruppe.
0: Das ist eine polierte Sündengruppe. Das ist schon Polish.
1: Polish
0: ist ja poliert, oder?
1: Genau. nennt sich Papa Dance und ist im Jahr 1984 gegründet worden. Und den Song, den wir jetzt hören, Nash Disneyland ist im Jahr 1989.
0: Und der Stil, was erwartet ist?
1: Jeans, Synthpop.
0: Schon wieder?
1: Mhm.
0: Okay, also Nasiemski Eden heisst das Alpi.
1: Ja.
0: Und rausgekommen ist auf irgendeinem polnischen Label, nehme ich an.
1: Mhm.
0: Gell?
1: Tonpress.
0: Tonpress oder Polmark.
1: Genau.
0: Polmark dann einfach besser.
1: Das ist gut.

0: Also unter Synthie-Pop-Stellen wir uns, glaube ich, etwas anderes vor. Es sind sicher synthetische Instrumente zur Anwendung gekommen, aber sonst irgendwie, ich wüsste jetzt nicht, wie ich das würde sagen. Papa Dance passt eigentlich.
1: Ja, frage mich.
0: Es hat so getönt, wie wenn der Papa tanzt.
1: Eine Boygroup.
0: Ja, Boygroup. Vielleicht noch schnell zurückzukommen vorher, was mir noch ist aufgefallen, Andy.
1: Ja.
0: Es gibt ein Wort, das hassen die meisten Leute. Das ist Rhythmus. Das wissen die meisten Leute nicht, wie man das schreibt. Dann machen wir zwei H.
1: Ja.
0: Und vielleicht ist dir aufgefallen, bei dieser Gruppe, die wir vorher gehört haben, bei der Breakout, die haben ein Stück, das heisst Luchai. Rhythmus. Was haben sie gemacht? Sie haben einfach beide H vorgelassen. Das ist eigentlich das, was man bei uns auch könnte, oder? Oder auch so, statt Rhythmus,
1: Rhythmus.
0: Nur noch Rhythmus.
1: Rhythmus.
0: Rhythmus. Rhythmus. Rhythmus. Warum Rhythmus?
1: Ja.
0: Wenn wir den Antrag stellen. Wo kann man das? Im Duden?
1: In Latino.
0: Am Gianni. Wir sagen Gianni.
1: Gianni.
0: Das ist der Gianni. Weißt du, ist der Freund von Dani, den wir das letzte Mal hatten. Aber ich finde schon, meinst du, Gianni könnte mal in dem kaufen? Dass man einfach sagt, los Gianni, das Päckchen. Von was? Päckchen Dollar. Zwei.
1: Und dann, das heisst das ab sofort Rhythmus.
0: Mensch, ja. Das setzt das durch.
1: Ja.
0: Dann wird dann mit dem Dani telefonieren und das ist ja bekannt, dass er einfach so Namensänderungen relativ schnell durchbringt. Und ich glaube, Google wird morgen mitmachen. Oder Deeple. Vielleicht kauft er Deeple. Das ist in Übersetzung. Das ist vielleicht auch nicht
1: schlecht. Oder er droht es wenigstens an. Von nationaler Interesse und darum muss Deeple jetzt amerikanisch werden.
0: Okay. Also ich finde, das ist eine gute Vorgehensweise. Also wir stellen Jenny den Antrag. Weil ich weiss, viele Leute fluchen über das Wort Rhythmus. Einfach, wo du nie genau weißt, wo kommt jetzt der H. Am besten tust du einfach nach jedem Buchstaben H rein, dann machst du sicher nichts falsch.
1: Genau.
0: Also, das ist mir noch so ein bisschen aufgefallen, einfach, dass man das offenbar in Polnisch Rhythmus sagt, ohne H und ohne S. Die nächste Band, die ist dir bekannt, das weiss ich.
1: Die heisst Zem.
0: Genau.
1: Das ist eine polnische
0: Bluesrock-Band. Von der hast du noch schon viel erzählt.
1: Ja, ich weiss.
0: Aber
1: der Typ selber da, ist mir nicht so bekannt. Der Tadeusz Nalepa.
0: Er ist aber in Warschau auf die Welt gekommen.
1: Ja, aber zu glauben.
0: Ah, zu glauben?
1: In Warschau ist er gestorben.
0: Er ist in Warschau gestorben. Okay.
1: Genau.
0: Aber ich glaube, das ist bei jedem Polen.
1: Das ist Storplatz, das ist geboren.
0: War schon auf die Welt,
1: glaube ich. Aber lass ihn.
0: Also, der Tadeusz Nalepa heisst er.
1: Ja.
0: Und der Song ist Ten O'Tobi Film. Also, ich gehe davon aus, das ist auch irgendwie so ein Film-Soundtrack.
1: Ja.
0: Wenn man das richtig.
1: Lassen wir uns überraschen.
0: Genau. Heisst der nur Tadeusz oder ist es Semi?
1: Nein, Tadeusz.
0: Semi,
1: das ist Band.
0: Das ist Bluesrock.
1: Ja.
0: Das ist Bluesrock.
1: Würde ich so meinen.
0: Nach John Lee.
1: Hooker.
0: Genau.
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0: Und damit unser Tribut an Blues Zeppelin mit Mark Stenzel.
1: Genau, und wir lassen wirklich herzlichst, auch du, herzlichst la grüße.
0: Genau. Okay, ja, spannend.
1: Jetzt hätte ich aber noch etwas.
0: Warum?
1: Wenn wir schon unsere Lieblingen sind. Vielleicht hast du schon mal gehört vom Andrea Glarner oder Andreas, bin ich nicht sicher, ob Andrea oder Andreas heisst. Der ist SVP-Gemeindepräsident in Oberwil-Lieli.
0: Das kenne ich.
1: Das ist so der Hardcore-SVP, ja. Der weiss, wo zum Beispiel der Frau Arslan ist, glaube ich, angezeigt worden wegen dem. Oder hat auch mal Handynummern publiziert von einer Lehrerin, wo sie irgendwie, weiss nicht, Servalan nicht hat grillieren und so solche Zeug, oder? Auf jeden Fall der Andreas Glarner, ich gehe jetzt mal davon aus, er heisst, Andreas hat sich geäussert zu der Fußball-WM.
0: Okay.
1: Und er hat eine Theorie aufgestellt und ich möchte eigentlich von dir, jetzt sagen wir noch, zwei, drei ergänzte Informationen. Also der Andreas Glarner hat mal einfach wirklich auch mehr oder weniger müssen zugeben, dass ohne die Migranten, die Bösen, die Schweiz nicht so weit wäre. Und er hat festgestellt, dass schon, als er noch jung war, die Ausländer immer besser waren an dem Grundbau-Turnier.
0: Ja.
1: Ich glaube, das ist auch das Trauma, das man hat. Und die Ausländer sind besser sind als ein Grundturnier. Und die haben immer den Money gewonnen, glaube ich. Oder was du kannst gewinnen, so ein Grundturnier. Auf jeden Fall hat er eben gesagt, ja, sie sind tipptopp, die sind integriert und so. Aber.
0: Jetzt kommt es aber, ja.
1: Aber er hätte schon gerne lieber ein bisschen mehr Original-Schweizer in der Fußballnationalmannschaft. Und jetzt musst du mir sagen, was ist ein Original-Schweizer und was ist eine Kopie? Oder wenn es ein Original gibt, muss es ja auch eine Kopie geben. Mhm. Wir sind uns ja von früher her gewöhnt, dass Kopien eher aus Asien kommen. Heisst das jetzt, dass zum Beispiel all die asiatischen Touristen, die wir haben, sind das Kopierschweizer? Oder wie tust du das interpretieren? Ich finde, das ist eine total neue Komponente in dieser Ausländerdiskussion.
0: Vielleicht geht es ja nicht um Original versus Kopie. Bei ihm dafür Originalschweizer und irgendwie ein schlechter Schweizer. Für ihn, weißt
1: du? Ja, für ihn.
0: Ja, für ihn.
1: Ja.
0: Und dann hat er ein riesiges Problem.
1: Hat er nur eins?
0: Mhm.
1: Hast du das Gefühl?
0: Mhm.
1: Also, wir haben nicht ganz viel, aber.
0: Ja, ja. Aber ein riesiges Problem ist, wenn du zurückschaust in die Schweizer Geschichte.
1: Ja.
0: Die Schweiz hat immer von den Immigranten gelebt. Immer.
1: Ja.
0: That's it.
1: Weil stell dir mal vor, die Italiener, die haben immer den Food aufgebracht. Die Schweizer wären verhungert.
0: Ja, aber schon
1: ohne all die Tomaten, ja, ohne all die Mandarinen.
0: Wer hat durch die Industrie in Jura gebracht?
1: Die Jurassier.
0: Ja,
1: aber das sind eben keine Schweizer.
0: Das sind keine Schweizer gesehen.
1: Weil, und jetzt, das muss man einfach wissen, du musst eigentlich dir überlegen, wenn man von Originalschweizer redet, wie weit zurück geht das?
0: Genau.
1: Und zum Beispiel die Jurassier sind erst seit 1979 Originalschweizer. Also sie sind eigentlich gar nicht Originalschweizer. Und vorher waren sie Berner gesehen,
0: genau.
1: Also irgendwie so Exil-Berner, oder? Und beim Herr Glarner, und ich werde das einfach noch nachschieben, wenn du Glarner heisst und im Aargau lebst, dann bist du im Prinzip un clandestino, wie der Manu Chao so gesungen hat, oder? Ich glaube, neben der ist über, ich weiß auch nicht, gibt es einen Grenzfluss der zwischen Aargau und Glarus, und er irgendwie über die Rüss.
0: Die Bünz.
1: Und er sich irgendwie über die Rüss hat illegal übertrieben.
0: Die Bünz.
1: Und ich wäre schon der Meinung, das müssen wir mal überprüfen, ob der Herr Glarner legal im Aargau gelandet ist.
0: Wahrscheinlich nicht.
1: Nein.
0: Er ist fremd.
1: Okay. Also, wir überlegen uns noch ein bisschen, an was, dass man Originalschweizer irgendwie festmachen kann. Also,
0: schwierig.
1: Ich bin jetzt mittlerweile so weit, dass ich einfach sage, bist du Originalschweizer? Und wenn einer sagt, nein, sage ich, dann rede ich mit dir nicht. Ich rede nur noch mit Originalschweizer.
0: Also, ich kann schon umgekehrt sagen, Schweizer Original gibt es sehr viel.
1: Gibt es viel?
0: Nicht Originalschweizer, Schweizer Original.
1: Schweizer Original. Also all die Deppen.
0: Ja, genau.
1: Mutitaler.
0: Zum Beispiel.
1: Nein, zum Beispiel.
0: Ja, der Gianni zum Beispiel.
1: Der Gianni.
0: Ja.
1: Gianni ist schon, aber das ist ja so ein importierter.
0: Bist du sicher, ist kein Tessiner?
1: Ich glaube, der wäre gescheitert sein selbst bleiben. Statt auf dem Schott durch ein Simpel.
0: Also für uns vielleicht schon, ja.
1: Okay, also, aber die Frage ist noch nicht geklärt. Also wir müssen uns wirklich noch ein bisschen Gedanken darüber machen. Vielleicht tun wir ja mal am Herrn Glarner mal nachfragen, was er unter Originalschweizer versteht.
0: Eigentlich interessiert es mich nicht wirklich.
1: Nein.
0: Ja.
1: Fühlst du dich aus einem?
0: Ja.
1: Gell? Mhm. Ich mich nicht.
0: Eben. Das ist gut.
1: Also, dann holen wir eins auf das Mikrofon. Jetzt haben wir den Frust schon abgelassen. Da ist etwas mit Kiwi oder so.
0: Ja, Kiwi und Rebi.
1: Ja.
0: Genau. Und der Song heisst Explosion.
1: Wie heisst das?
0: Explosion.
1: Explosion.
0: Explosion.
1: Auf Rumänisch oder auf Griechisch?
0: Nein, nein, nein. Polnisch, wie es war. Theo Remix.
1: Denno.
0: Ja, ja.
1: Wow.
0: Und wie?
1: Und das geht unter Trance.
0: Ja.
1: Jetzt sind wir ganz modern. Wow.
0: Kannst du das?

0: Also bei mir ist weder eine Explosion noch eine Implosion passiert. Irgendwie habe ich etwas mehr erwartet.
1: Aber, nicht? Nein, ja, eigentlich nicht, weil ich das so kennt. Aber
0: oh, ja. Du kennst das Zeug.
1: Ja.
0: Wo verkehrst du
1: eigentlich? Die Explosion.
0: Und die nächste Dame. Wer immer im Start? Alina.
1: Sitkovac.
0: Ja,
1: genau.
0: Ja. Und der Sohn? Jester
1: Tilko. Je vais ja. Ja,
0: aber es tönt auch so ein bisschen soulig.
1: Ja, 79.

0: Inspirativ ist sicher der Quincy Jones irgendwann an einem Ort im Raum umgeschwirrt, wo sie den Song haben. Produziert, komponiert oder was sie dort zugehen. Es ist doch so ein bisschen Stuff Like That-mässig. Und ja, vom Jahr her stimmt es ja plus minus etwa 79, oder? Ja, aber ich habe jetzt eine coole Nummer gefunden. Soulig, Disco. Aber so wie das ist gesehen, die 70er Jahre. Und ich würde auch nicht sagen, das ist jetzt irgendwie hinten drin für das Jahr. Also es ist, es passt wirklich. Also die Halina ist ziemlich up-to-date gewesen, was die Musik angeht.
1: Gratulation.
0: Natürlich immer noch auf Polnisch. Also, wir haben zwei Sachen, nein, drei Sachen haben wir noch zu sagen. Erst nochmal nach uns.
1: Und Big Joschko.
0: Mit
1: Spastile Continuum.
0: Also unbedingt dranbleiben, The Sexiest Man on Tuesday Night. Kommt ins Studio, Welle, vielleicht auch nicht. Nein, ich glaube, auf Facebook ist er immer noch irgendwie am Touren, habe ich gesehen. Mhm. Also vermutlich wird er von seiner Ferien aus direkt übertragen. Also wir sind gespannt, was er zusammengestellt hat. Das Zweite ist, wir sagen auch, was als letztes Stück kommt.
1: Seabull.
0: Mit Never Go Away,
1: heisst der Song, gell? Ja, genau.
0: Never Go Away. Das ist House, Deep House oder so. Also relativ neu, 2006, also 10-jährig. Und einfach das Übliche, Ragazzi, habt es gut,
1: denkt dran.
0: Es ist immer noch ein bisschen warm, aber es soll ein bisschen auf Gewitter und ein bisschen runterkühlen. Hoffen wir, dass ein bisschen Wasser kommt, damit so all die Gefäße wieder gefüllt werden, die jetzt momentan sehr leer sind. Vor allem auf der Pflanzenwelt ist natürlich das dramatisch, was momentan abgeht. Bei uns, weil die Pflanzen sind sich das wie wir auch nicht gewöhnt. Also Ragazzi, habt es gut und wir sagen
1: Bye, bye.
0: Und bleibt dran hier bei Rabe. Zuerst mit Seabull, Never Go Away. Und dann mit dem Joschko, mit seinem Pastime Continue.

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